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7: Rekordbergsteiger Nirmal Purja bei Lawinenunglück ums Leben gekommen und Polizei warnt vor manipulierten E-Scootern. Der nepalesisch-britische Extrembergsteiger Nirmal Purja ist bei einem Lawinenunglück am Bord Peak in Pakistan ums Leben gekommen. Wie sein Unternehmen bestätigt, starben auch die 9 weiteren Mitglieder seiner Expedition. Die Suchmannschaften konnten den Vermissten nach tagelangen Einsätzen nur tot bergen. Nach dem Cyberangriff auf Wasserwerke in den USA richtet sich der Verdacht gegen den Iran. Laut FBI wurden inzwischen Vorfälle in mindestens 7 Bundesstaaten gemeldet. Die Behörden betonen allerdings, dass die Trinkwasserversorgung derzeit nicht gefährdet sei. Die Polizei schlägt Alarm wegen manipulierten E-Scootern. Bei Kontrollen wurden Fahrzeuge entdeckt, die statt erlaubten 25 km/h Geschwindigkeit von bis zu 75 km/h erreichten. Auch Verstöße gegen die neue Alkoholgrenze und fehlende Sicherheitsausstattung wurden häufig festgestellt. Und Sport: In der Fußball-Bundesliga ist der Titelverteidiger LASK mit einem 4:0 Heimsieg gegen den GRK erfolgreich gestartet. Sturm musste sich beim WSG Tirol mit einem 1:1 begnügen. Red Bull Salzburg gewann dank eines späten Treffers gestern 1:0 gegen Hartberg. Und heute folgen die Partien WAC gegen Austria Wien, Austria Lustenau gegen den SV Ried und Rapid Wien gegen den SCR Altach.
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7: Schönen guten Morgen mit dem Wetter für das schönste Bundesland Österreichs. Und da ist heute auch wieder viel Sonne mit dabei an diesem Sonntag. Ja, feinstes Badewetter, bis zu 32 Grad erwarten uns. Aber die Gewitterwahrscheinlichkeit ist sehr hoch. Da sind einige mit dabei. Jetzt hängen noch die Wolken über der Landeshauptstadt in Salzburg. Die sollen sich aber dann im Laufe des Vormittags lichten. Am Montag starten wir mit viel Sonne und einigen Quellenwolken in die neue Woche. Da sind auch wieder Wärmegewitter möglich. 34 Grad bringen Badewetter und am Dienstag ebenfalls 35 Grad am Thermometer. Die Hitze bleibt uns erhalten, aber doch das Gewitterrisiko, das ist hoch. 7:02, der Blick auf die Salzburger Straßen momentan. Schauen wir mal rein.
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7: Gute Meldungen für diesen

0: Sonntagmorgen. Wir starten problemlos in den Tag. Falls ihr Meldungen habt, 0800 101 201 ist die Verkehrshettung. Hotline, gute Fahrt.
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0: Die Fußball-Bundesliga ist zurück in Österreich. Da freuen sich wieder viele Männer, die sich vor dem Fernseher bewegen. Ja, es war schon eine lange Zeit, oder? Kaum ist die WM vorbei, wartet man schon wieder auf die Bundesliga. Mein Gott, an diesem Wochenende. Schön, dass wir wieder mit dabei sind heute. Und wir starten in diesem Sonntagmorgen mit Mickey Chance, Stolen Dance. Sabrina Carpenter, Espresso und vorne weg haben wir den 90er schlechthin. Ein 90er für heiße Tage an diesem heißen Sonntag, wo uns wieder 32 Grad erwarten. Mike and the Mechanics, Word of Mouth. Genießen wir den Soundtrack von Antenne Salzburg beim Frühstück am Sonntag. Ich bin der Gernot. Guten Morgen.

0: Taylor Swift. 7:18 Uhr, schönen guten Morgen an diesem wunderbaren Sonntag. Die Werte heute wieder 32 Grad, da kann man doch was unternehmen, wie zum Beispiel ab zum Mondsee. Da gibt es heute das Seefest Monte. Es ist eine Veranstaltung, die sich schon seit Jahren sehr gut etabliert hat. Benedikt Flasch, Organisator, ein cooles Ambiente bei euch am Mondsee.
1: Das Seefest Monte ist direkt am See, da arbeitet quasi der halbe Ort Mondsee mit, um da den Gästen wirklich lässiges Programm zu bieten, lässiges, aber auch irgendwie doch familiäres Ambiente bei uns. Es ist, glaube ich, einfach ein Fest, wo man nett verweilen kann und Spaß haben kann.
0: Das auf alle Fälle. Und am Seefest hat man ein eigenes Feeling auch bei euch, oder?
2: Offizielle Name ist natürlich Seefest Mondsee, aber ich habe einige Freunde, die das schon als das Festival am Mondsee bezeichnen. Also es geht ja 3 Tage lang. Man könnte schon das Festival beschreiben, ja.
0: Super, da gibt es viel Musik, da gibt es viele Leckereien heute von 10.30 Uhr weg noch. Kann man sich so richtig gut gehen lassen. Ein Kinderprogramm ist mit dabei, das ist wirklich für jeden was geboten. Also am besten vielleicht an diesem Sonntag ab zum Mondsee und dort ein bisschen die Zeit genießen. Kann man zwischendurch auch in den See reinspringen zum Beispiel. Jetzt gibt es Musik zum Aufstehen von dem Schnulzensänger schlechthin. Ich liebe ihn. Brian Adams. Have you ever really loved a woman? Guten Morgen. Am Sonntag.

0: Kid Laroi zum Aufstehen hier auf Antenne Salzburg. Es wird wieder ein feiner Tag werden mit angenehmen Temperaturen. Bei uns gleich Nachrichten, Wetter und Verkehr. Bei uns geht's gleich weiter auch mit R.E.M. Losing My Religion. Der 90er-Song zum Aufstehen. Gleich ganz ausgespielt. Schönen guten Morgen an diesem Sonntag.
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0: Schönen guten Morgen mit Antenne Salzburg und dem Wetter für das schönste Bundesland Österreichs. Und da tritt der Sommer heute noch so richtig auf. Zwischen 28 und 32 Grad erreichen uns. Ein hochsommerlicher Tag steht uns bevor mit viel Sonnenschein. Erst am Nachmittag können eine oder anderen Quellwolken auch die einen oder anderen Gewitter bringen. Hier bitte aufpassen. Morgen legt dann am Wochenstart der Sommer nochmal zu. Bis zu 34 Grad stehen dann am Programm, auch mit einigen Wärmegewittern. Und so geht's auch am Dienstag weiter. Da gibt's eine Mischkulanz aus Sonne, Wolken und auch Gewittern am Nachmittag bei 35 Grad. 7.32 Uhr, wir blicken aktuell in die Antenne-Verkehrszentrale und es ist noch sehr, sehr, sehr ruhig an diesem Sonntag. Es liegen uns keine Störungen vor, falls ihr schon Infos für uns habt. 0800 101 201. Gute Fahrt.
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0: 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Ich bin Gernot Bachanik, habe eine Playlist mit dabei für diesen außergewöhnlichen Sonntag heute. Ja, haben wir einiges geplant. Nicht nur, dass wieder einige Fußball-Bundesligaspiele anstehen, nein, wir haben auch viel Musik in der Playlist zum Aufstehen. Rag & Bone Man. Skin heißt dieser lässige Hit. Dann Mr. Z haben wir mit dabei. Der Mann aus Deutschland. Sometimes I Love You. Gibt's gleich nach R.E.M. auch.

mit dem wir in diesem Sonntagmorgen starten. Mit angenehmen Temperaturen. Schön, dass ihr mit dabei seid. Das ist der 90er Losing My Religion für euch. Schönen guten Morgen am Sonntags.

0: Wir sind mittendrin in diesem wunderbaren Sonntag. Mr. Z war das, Sometimes I Love You. Ein ziemlich cooler Song, ein lässiger, den wir natürlich auch ja, für euch vorbereitet haben für dieses Wochenende. Wir haben einiges geplant und wenn man schon das Wetter anschaut und vielleicht beim Baden ist oder sich an diesem Wochenende ja auch ein bisschen sportlich betätigen will, stellt sich mir natürlich einige Fragen schon. Wie schaut das aus mit Laufen bei Hitze? Der Peter Huber, unser Laufexperte.
1: Der Körper funktioniert bei Hitze tatsächlich schlechter. Also man kann das auch wissenschaftlich nachweisen. Also wenn jetzt normalerweise im Training, keine Ahnung, an 6,30er Schnitt renne, dann sollte bei Hitze, also bei großen Temperaturen tatsächlich langsamer rennen. Es gibt mittlerweile sogar online Hitzerechner, wo okay. man sich das sogar ausrechnen kann, was da für einen selber jetzt am besten funktioniert.
0: Ich bin ja jemand, der trainiert gerade für den Wolfgangseelauf. Den möchte ich heute das erste Mal laufen. Das ist ja über 20 Kilometer. Gestern waren es so, als ich laufen gegangen bin am Nachmittag, hat es gehabt so 30 Grad. Puh, ich habe 6er Schnitt gehabt. Da war ich schon ziemlich fertig, muss ich ganz ehrlich sagen. Da habe ich mich auf den Sprung in den See dann gefreut. Ja, also, ganz egal, was ihr an diesem Wochenende erledigt oder vielleicht beziehungsweise noch vorhabt, starten wir rein in den Tag mit Antenne Salzburg und jetzt Juanes, La Carisma Renegra auf hier Antenne Salzburg am Morgen. Guten Morgen.

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1: Lawinenunglück am Bord Peak fordert 10 Todesopfer und FBI vermutet Iran hinter den Cyberangriffen auf Wasserwerke. Nach dem schweren Lawinenunglück in Pakistan herrscht Gewissheit. Unter den 10 Todesopfern befindet sich auch der international bekannte Alpinist Nirmal Puria. Die Rettungsarbeiten waren wegen des schlechten Wetters mehrfach abgebrochen worden. Nirmal hat mehrere Weltrekorde in der Vergangenheit geknackt. Unter anderem hat er alle 8000er bestiegen. Die US-Bundespolizei FBI geht davon aus, dass der Iran hinter einer Serie von Cyberangriffen auf Wasserwerken steckt. Betroffen sind inzwischen mindestens 7 Bundesstaaten. Nach Angaben der Behörden konnten die Störungen behoben werden. Auswirkungen auf die Trinkwasserversorgung gibt es derzeit nicht. Immer mehr E-Scooter verstoßen gegen die neue Verkehrsregeln. Polizeikontrollen zeigen, dass viele Fahrzeuge deutlich schneller als erlaubt unterwegs sind und technische Mängel aufweisen. Auch die verschärften Alkoholgrenzen werden laut Polizei häufig missachtet. Und Sport, der LASK feiert zum Bundesliga-Auftakt einen 4:0-Erfolg gegen den GRK. Sturm Graz kam beim WSG Tirol nicht über ein 1:1 hinaus. Salzburg besiegte Hartberg nur im Last-Minute-Finish mit einem 1:0. Und heute stehen die Begegnungen WRC gegen Austria Wien, Austria Lustenau gegen SV Ried und Rapid Wien gegen den SCR Altach auf dem Programm. Schönen guten Morgen mit Antenne Salzburg. Und dem Wetter für das schönste Bundesland Österreichs. Und da ist heute einiges an Sonnenschein wieder dabei. Da haben wir wieder angenehme Temperaturen, bis zu 32 Grad erreichen wir uns. Und natürlich kann da auch der eine oder andere Regenschauer mit dabei sein. Jetzt hängt noch die Wolkendecke über Salzburg. Ja, bis Mittag soll es dann auflockern und dann zeigt sich auch die Sonne und dann wird es anständig heiß. Ja, wir starten auch in die neue Woche mit viel Sonnenschein und natürlich auch Badewetter. Jedoch ist die Gewitterwahrscheinlichkeit am Montag und am Dienstag gegeben. Die Werte dann um die 35 Grad. Wir schauen weiter in die Antenne Verkehrszentrale und da haben wir aktuell auch ein paar Meldungen für euch, die wir natürlich preisgeben.
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1: 8:02 und wir haben gute Meldungen aus der Antenne Verkehrszentrale. Es liegen uns aktuell keine Störungen vor. Falls ihr heute Morgen schon was entdeckt habt, die Nummer zu uns ist gratis und kostenlos unter 0800 101 201. Wir wünschen eine gute Fahrt, heute mit einem besonderen Special. Bei mir im Studio sind Kathi und Christian. Ja, und was die beiden hier jetzt machen, das hören wir uns jetzt an. Grüß euch!
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4: Und heute haben wir uns gedacht, wir machen was ganz Besonderes. Erstens natürlich mehr Musik, mehr Abwechslung, aber auch zur Abwechslung mal 2 Stunden lang Good News von der Salzburger Wirtschaft. Ist das was? So gute Laune für diesen heutigen Sonntag, gerade wenn man nicht arbeiten muss und dafür...

0: Besuch.
1: Heute der Wirtschaftskammerpräsident Peter Buchmüller bei uns zu Gast. Schönen guten Morgen.
2: Guten Morgen auch an euch zwei. Freut mich, dass ich da sein darf.
0: Heute ein heißer Sonntag, aber ich glaube, wir machen uns das jetzt ganz angenehm, ganz gemütlich und starten mal rein mit dem nächsten Antenne Salzburg 90er. Wie wär's mit MC Hammer Can't Touch This? Coole Nummer?
2: Ich werde mal's anhören. Ich bin nicht so der Musikkenner, aber ich kenne sie erst dann, wenn sie gespielt wird.
0: Ja, dann legen wir jetzt gleich los. Da ist er schon. Can't Touch This. MC Hammer. Für diesen Sonntag im schönsten Bundesland Österreichs einen wunderschönen guten...

0: Was ich ja unglaublich cool finde, ist, dass wir in Salzburg bei der Wertschöpfung 6% vor Wien legen. Ist das nicht fantastisch?
1: Bei jeder Veranstaltung sage ich das mit einem Lächeln auf dem Gesicht. Wir liegen vor den Wienern. Und das 6% mit 65.800 Euro pro Kopf. BIP sind wir die Nummer 1 in Österreich. Und das schon seit vielen Jahren. Und auch 25 wieder neu. Eine Top-Spitzenleistung der Salzburger Betriebe und deren Mitarbeiter und Mitarbeiterinnen.
0: Peter Buchmüller ist heute zu Gast, der Präsident der Salzburger Wirtschaftskammer. Wie viel Kurse haben Sie eigentlich schon gemacht?
1: Kurse,
0: ja.
1: Am Wifi?
0: Ja, muss man da auch welche machen oder?
1: Nein, man weiß schon alles. Als Wirtschaftskammerpräsident wäre es gut, wenn man öfter Kurse machen würde, aber ich habe leider keine Zeit dafür. Ich habe natürlich sehr, sehr viele Kurse gemacht. Ich sage es Ihnen ehrlich, Englisch habe ich ein paar Mal belegt und nachdem ich sehr wenig brauche, müsste ich schon wieder dorthin gehen.
2: Oh, okay. Ist ja auch auf Deutsch alles besser?
1: Ja, manchmal formuliere ich gut und manchmal halt weniger gut, aber es geht schon.
0: Wobei es ja schon so, dass viele Salzburger Firmen auch in Amerika große und gute Geschäfte machen, oder? Das läuft schon.
1: Ja, eigentlich doch, aber jetzt haben wir natürlich diese Zoll-Sachen, die also Trump uns verordnet hat. Das geht etwas zurück, aber Salzburg insgesamt 2025, österreichweit ist ja der Export um 0,5% zurückgegangen und wir sind wieder mal die Nummer 1 gegen den Trend und haben also 25 mit 1,9% den Export gesteigert. Wir liegen somit also beim Export leider nur österreichweit an der dritten Stelle, Vorarlberg, Oberösterreich, Salzburg, aber wir werden aufholen.
0: Ja, sicher, und darauf jetzt gleich einen

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1: Damit weiter mit dem Antenne Salzburg Wetter.
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1: Ja, und da tritt der Sommer heute noch einmal so richtig auf. Jetzt ist noch ein bisschen bewölkt über der Stadt Salzburg, aber ab Mittag soll es dann wieder Vollgas heiß werden bei bis zu 32 Grad. Am Nachmittag ist auch große Gewitterwahrscheinlichkeit wieder. Die könnten teilweise kräftig ausfallen. Die höchste zwischen 28 und 32. Wir legen dann morgen zum Wochenstart mit 34 Grad noch ein bisschen nach. Ebenfalls Wärmegewitter wieder möglich und am Dienstag sind es dann sogar 35 Grad. 8.31 Uhr. Gute Meldungen gibt es aktuell von den Straßen. Aus der Antenne-Verkehrszentrale gibt es Positives zu berichten. Uns liegen keine Störungen vor. Falls ihr was entdeckt habt, Stau oder Blitzinformationen, die Nummer zu uns ist kostenlos unter 0800 101 201.
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1: Mit Kathi und Christian und dem Präsidenten der Salzburger Wirtschaftskammer, Peter Buchmüller. Herzlich willkommen nochmal. Wie schmeckt der Kaffee? Gut soweit? Sind wir zufrieden?
12: Mit dem Kaffee bei euch recht zufrieden. Ihr habt mir nur wenig Zeit gelassen. Jetzt ist die halbe Tasse übrig geblieben, aber ich werde es nachholen.
1: Na, wir haben ja eh noch ein bisschen Zeit. Wir machen ja in Summe 2 Stunden Good Wirtschaftsnews bei uns aus Salzburg. Und eine der wichtigen Sachen ist natürlich auch Fremdenverkehr. Dementsprechend natürlich klar, Skisaison ist auch wichtig und damit den perfekten Antenne Salzburg 90er für uns zur Einstimmung. Und zwar, er ist eigentlich einer der ganz großen Après-Ski-Hits. Chumba Wamba mit Top Thumping. I get knocked out. Also das ist doch schon mal großartig, oder? So starten wir rein in den Sonntag. Schönen guten Morgen.

0: Schönen guten Morgen am Sonntag, an einem heißen Sonntag. Heute mit Katja und Christian und Peter Buchmüller, Wirtschaftskammerpräsidenten. Ist das eigentlich so Ihre Zeit, so am Sonntag in der Früh? Sie schauen so fit aus. Stehen Sie immer auf am Sonntag um die Zeit?
1: So gegen 5:30 bin ich munter, weil das natürlich der normale Rhythmus ist. Und der Jüngste bin ich ja auch nicht mehr.
0: Okay,
1: und Sie wissen doch, wie das ist mit den älteren Herren. Die stehen dann immer gerne auf in der Früh.
2: Wobei, ich finde das ist eigentlich ganz angenehm, weil wir sind ja auch Frühaufsteher. Ja. Wir sind auch so um 5:30 wach in der Früh. Und wenn du aber nicht arbeiten musst und frei hast und du bist schon wach und hast gut geschlafen, dann
1: stehst du auf.
2: Absolut. Ja.
0: Und man hat auch mehr vom Tag irgendwie so gefühlt, oder? Irgendwie?
1: Der Vormittag ist ziemlich lange dann.
0: Ja, richtig.
1: Aber ich bin das gewöhnt, weil der Wecker meiner Frau läutet jeden Tag um 5 Uhr.
0: Oh ja.
1: Und ich bin ja nicht nur Präsident der Wirtschaftskammer, sondern ich bin auch Lebensmittelhändler. Und als Lebensmittelhändler ist man natürlich gewohnt, früh aufzustehen und das halt ein Leben lang. Und natürlich nicht nur bis Freitag, sondern auch am Samstag.
0: Und da sind wir schon beim guten Punkt, Herr Buchmüller, denn Sie arbeiten, Ihre Frau arbeitet, viele arbeiten heute auch am Sonntag, also alle jene, die schon in der Arbeit sind oder vielleicht in die Arbeit fahren, wirklich ist jetzt toll, 85% von uns Salzburgern arbeiten.
2: Und da reden wir jetzt dann gleich drüber. Vorher der Song für all die Menschen, die heute auch arbeiten müssen, und zwar Hero Chat.

0: So, 85% der Salzburgerinnen und Salzburger arbeiten. Das ist schon eine gute Zahl, oder?
1: Ja, das ist die beste Zahl österreichweit.
0: Schon wieder?
1: Fünf, ja. Was denn sonst?
0: Salzburg
1: ist ein toller Standort, es ist eine tolle Stadt, es ist ein tolles Land und es sind fleißige Leute da. Das heißt also genau 85,4% der Salzburger und Salzburgerinnen sind erwerbstätig. Und der beste Wert natürlich auch österreichweit, 80% der Frauen arbeiten in Salzburg. Gibt's in ganz Österreich nicht. Der Durchschnitt in Österreich liegt also bei 78%.
2: Woran kann das liegen, dass das so ist? Also dieser gute Wert ist ja fantastisch eigentlich.
1: Deswegen stimmen auch unsere Wirtschaftswerte, weil also wir fleißig sind und Fleiß lohnt sich immer. Das heißt also, wer glaubt, mit wenig Stunden genauso gut dazustehen wie andere, die ganztags arbeiten, der hat halt, glaube ich, nicht das Richtige gelernt. Also die Salzburger und Salzburgerinnen sind höchstwahrscheinlich und sind, wie man sieht, fleißiger wie der Rest von Österreich. Ich vertrete leider nur Salzburg, also muss ich das auch so deutlich sagen.
0: Aber vielleicht ist das auch genau dieser Punkt, dass vielleicht auch viele Salzburger einfach genau das gefunden haben, was ihnen Spaß und Freude macht. Das ist ja auch wichtig. Da werden wir jetzt in der nächsten Stunde noch ein bisschen drüber reden. Wir machen ja in Summe 2 Stunden Wirtschafts-Good News mit dem Wirtschaftskammerpräsidenten Peter Buchmüller. Und jetzt machen wir wieder Musik für diesen Sonntag im schönsten Bundesland Österreichs für all diese fleißigen Menschen, die heute arbeiten oder vielleicht sogar auch frei haben. Es wird auf jeden Fall ein guter Sonntag.

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8: Lawinenunglück am Bord Peak fordert 10 Todesopfer und FBI vermutet Iran hinter den Cyberangriffen auf Wasserwerke. Nach dem schweren Lawinenunglück in Pakistan herrscht Gewissheit. Unter den 10 Todesopfern befindet sich auch der international bekannte Alpinist Nirmal Puria. Die Rettungsarbeiten waren wegen des schlechten Wetters mehrfach abgebrochen worden. Nirmal hat mehrere Weltrekorde in der Vergangenheit geknackt. Unter anderem hat er alle 8000er bestiegen. Die US-Bundespolizei FBI geht davon aus, dass der Iran hinter einer Serie von Cyberangriffen auf Wasserwerken steckt. Betroffen sind inzwischen mindestens 7 Bundesstaaten. Nach Angaben der Behörden konnten die Störungen behoben werden. Auswirkungen auf die Trinkwasserversorgung gibt es derzeit nicht. Immer mehr E-Scooter verstoßen gegen die neue Verkehrsregeln. Polizeikontrollen zeigen, dass viele Fahrzeuge deutlich schneller als erlaubt unterwegs sind und technische Mängel aufweisen. Auch die verschärften Alkoholgrenzen werden laut Polizei häufig missachtet. Und Sport, der LASK feiert zum Bundesliga-Auftakt einen 4:0-Erfolg gegen den GRK. Sturm Graz kam beim WSG Tirol nicht über ein 1:1 hinaus. Salzburg besiegte Hartberg nur im Last-Minute-Finish mit einem 1:0. Und heute stehen die Begegnungen WRC gegen Austria Wien, Austria Lustenau gegen SV Ried und Rapid Wien gegen den SCR Altach auf dem Programm. Schönen Vormittag mit Antenne Salzburg und wir schauen gleich rein ins Wetter für das schönste Bundesland Österreichs. Da dreht der Sommer heute so richtig noch einmal auf. Ab Mittag dann strahlender Sonnenschein verbreitet im Land und bis zu 32 Grad erwarten uns. Aber es steigt auch die Gewitterwahrscheinlichkeit wieder. Da können teils kräftige Gewitter dann am Nachmittag mit sein, dann dabei sein, vor allem in den Bergen. Zwischen 28 und 32 Grad. Der Wochenstart am Montag bringt ebenfalls 34 Grad und feinstes Badewetter mit wiederum großer Gewitterwahrscheinlichkeit. Und so geht es auch am Dienstag weiter. 35 Grad stehen am Programm. 9:02, wir schauen in die Antenneverkehrszentrale und da gibt es aktuell gute Meldungen. Es liegen uns keine Störungen vor. Es ist nur mit erhöhten Verkehrsaufkommen wieder zu rechnen. Der Grund ist natürlich an diesem Wochenende der Ferienstart in Bayern und Baden-Württemberg und auf dem Weg hier Richtung Italien wird da einiges über Salzburg drüber rollen. Im Moment ein bisschen Stau am Grenzübergang. Sonst liegt uns nichts vor. Für eure Infos 0800 101 201, die Hotline zu uns. Gute Fahrt.
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9: Um 9:15 heute mit Kathi und Christian und dem Wirtschaftskammerpräsidenten von Salzburg, Peter Buchmüller. Schönen guten Morgen noch einmal. So, der Kaffee, der erste ist schon vorbei, jetzt trinken wir noch einen zweiten. Geht Tee bei Ihnen in der Früh eigentlich auch so ab und zu?
10: Würde mir besser tun wie der Kaffee, würde ich einmal sagen. Ich trinke gerne Tee, grünen Tee vielleicht, das wäre gesund, nicht?
9: Mit Zucker, gerne. Mit das Zucker ist mir, und Milch?
10: Nein, nichts Zucker und Milch, also
9: schwarz.
10: Ohne Zucker, Kaffee ohne Zucker, ohne Milch, schwarz wie meine Seele, okay. Sagt man.
11: Okay. Aber dazu der nächste Antenne Salzburg 90er, genauso passt es für diesen Sonntag bei uns und zwar Texas, Summer Sun. 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Schönen guten Morgen.

0: Aber es ist mal eine total blöde Frage an diesem Sonntag, aber vielleicht darf ich die einfach mal stellen. Und zwar, hat man eigentlich als Wirtschaftskammerpräsident irgendwie so eine Lieblingsfirma, wo man so sagt, das ist so ein Startup oder das sind so junge Leute, die haben richtig viel, die haben viel drauf. Das wird eine der großen Firmen in der Zukunft sein. Oder gibt es so ein eingesessenes Traditionsunternehmen, wo man sagt, das ist das, was Salzburg ist?
1: Wenn ich mich hier rauslehne, das schwierig. Wäre schwierig für mich, würde ich einmal sagen, dass ich ein Lieblingsunternehmen, ich habe 42.000 Lieblingsunternehmen in Salzburg.
0: Das heißt, unglaublich, Entschuldigung, wir haben 42.000 Unternehmen
1: ja, in Salzburg, über 42.000 Unternehmen. Wow. Dafür bin ich auch zuständig. Ich bin jedes Mal froh, wenn ich Unternehmen besuche, weil es immer wieder eine Freude ist, was in Salzburg auch alles entsteht und welche Top-Unternehmen wir von den Ein-Personen-Unternehmen bis zu den großen Unternehmen, die über 1.000 Mitarbeiter beschäftigen, was wir hier in Salzburg alles haben. Ich glaube, wir können stolz sein und ich bin stolz, dass ich der Präsident dieser 42.000 Unternehmer und Unternehmerinnen sein darf.
2: Da gibt es nichts weiteres dazu zu sagen. Das finde ich einfach großartig. An diesem Sonntagmorgen stehen wir eigentlich alle auf als ja, Gewinner quasi.
1: Sehen wir auch.
2: Wir können stolz sein auf uns und wir sind stolz auf

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1: Schönen Vormittag, damit weiter zum Wetter für das schönste Bundesland Österreichs. Und da geht der Sommer richtig heute noch in die Vollen. Bis zu 32 Grad stehen am Programm. Nachmittags viel Sonne mit dabei. Da können auch einige Gewitter stehen. Jetzt die ersten Sonnenstrahlen auch durchgekämpft, haben sie die in Salzburg her, über der Stadt endlich einmal. Dann morgen legt der Sommer dann richtig zu, 34 Grad und die Gewitterwahrscheinlichkeit steigt natürlich. Feinstes Badewetter, so geht's auch am Dienstag weiter. Wir blicken gemeinsam um 9.33 Uhr in die Antenne-Verkehrszentrale und da ist alles ruhig auf den Straßen, außer man muss heute auch wieder mit Urlauberreiseverkehr rechnen. Es gibt Ferienbeginn in Bayern und Baden-Württemberg. Das bedeutet jetzt schon ein bisschen am Grenzübergang einen Rückstau Richtung Salzburg rein auf der A8, wenn man hier unterwegs kommend von München ist und in Richtung Italien unterwegs ist. Und so wird es heute wahrscheinlich auch in Teilstücken oder auf den Teilstücken der A10 runter bis nach Kärnten eigentlich auch abspielen. Ja, mehr Zeit einplanen, ganz einfach. Falls ihr Infos habt, Stau- oder Blitzinfos für uns, die Nummer ist kostenlos unter 0800

0: 101, 201, gute Fahrt.
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3: Mit 2 Stunden lang Good News aus der Wirtschaft, so richtig schön aufbauend, motivierend für den heutigen Sonntag. Und jetzt sind wir schon in der letzten Sendung, eine halbe Stunde. Also so schnell ging's.
4: Ja, mir ist die Zeit auch schnell vergangen. Ich schwitze zwar, aber also es geht mir gut.
3: Es ist heiß heute.
4: Es ist heiß, ja.
5: Machen wir die Klimaanlage. Wir gehören ja zu denjenigen, die eine Klimaanlage haben. Das ist ja für uns ganz wichtig, weil der Christian schwitzt nämlich auch immer so.
3: Ja. Na, wir haben vor allem bei uns die Wärme bei uns im Studio kommt ja über die Technik. Also wenn wir das kurz erklären. Ja, wir haben allein hier im Sendestudio haben wir 8 Rechner stehen.
5: Ja. Also Computer meinst du, also Computer, die dann die Wärme ausstrahlen. Weil Wärme streust du keine aus, Christian, das ist ja klar.
3: Okay. Gell?
5: Oder?
3: Wir machen jetzt ganz schnell Musik, okay?
4: Ich sehe ihn fast nicht.
3: Ja, genau. Alright, Prince, the most beautiful girl in the world. Schönen guten Morgen.

0: Sonntagmorgen ist mit Katja und Christian und Peter Buchmüller, Wirtschaftskammerpräsidenten, bei uns heute zu Gast. Wir sind heute alle richtig stolz auf uns Salzburgerinnen und Salzburger. Wir sind wirtschaftlich, wir stehen einfach fantastisch da und das nicht nur in Österreich, sondern auch europaweit. Wie ist das? Es gibt 270 Regionen in Europa, also Wirtschaftsregionen. Ja. Und wie stehen wir da aus Salzburg da?
1: Wie gesagt, es gibt über 270 Regionen europaweit und in Salzburg, wir sind eine der reichsten Regionen. Das heißt also, wir sind von 270 unter 20, ich glaube, wir sind die Nummer 18 europaweit. Das heißt, wir sind 10% unter den 10% der reichsten Regionen in Europa.
2: Und das muss man vielleicht an der Stelle auch dazu sagen, das ist nicht Red Bull alleine, sondern das sind diese über 40.000.
1: Ja, kleine Unternehmen, EPUs, kleine, mittlere Unternehmen, Familienbetriebe, die also hier hart arbeiten. Die ganzen Krisen, die wir hatten, haben wir verhältnismäßig gut überstanden. Der Tourismus läuft, der Handel läuft, wenn der Tourismus läuft, laufen auch andere Gewerke, Handwerker und so weiter. Und da können wir schon ganz stolz sein. Und wir brauchen den Tourismus nicht einschränken, sondern die Leute sollen zu uns kommen, das schöne Land sehen und uns Geld bringen. Das bringt uns natürlich auch dann den Wohlstand, den wir alle haben wollen und den wir brauchen.
2: Also dann an dieser Stelle liebe Grüße an all diese vielen Hotels, die uns ja auch hören im schönsten Bundesland Österreichs und auch an meine deutschen Landsleute. Herzlich willkommen im schönsten Bundesland Österreichs. Schön, dass Sie hier sind. Wir freuen uns ja vor allen Dingen, wir haben uns ja sehr interessant, wir haben erst in Zell am See hatten wir eine Sondersendung. Da haben tatsächlich, die haben die Deutschen gelobt und geliebt, weil die Deutschen, auf die kann man sich so wahnsinnig gut verlassen. Mit denen machst du was aus. Halbes Jahr später, dann sind die genau an dem Tag zu der Uhrzeit dort, wann sie dort sein müssen.
1: Ja, genau. Und das ist ja nicht nur im Urlaub, wir verlassen uns ja auch auf die Deutschen, wenn wir exportieren.
2: Genau.
1: Das größte Exportland, also für uns, also wir können da schon die Deutschen auch einmal ein bisschen loben, die uns natürlich auch Wohlstand bringen. Und bitte macht's weiter so.
2: Also dann würde ich sagen, das können wir genauso stehen lassen. Jetzt 2 Stunden Good News von der Salzburger Wirtschaft. Es gab so viele Good News. Mit dieser guten Stimmung starten wir jetzt rein in diesen Sonntag. Und die Deutschen haben wir auch noch gelobt.
1: Wunderbar.
2: Schönen Sonntag noch. Danke fürs Kommen.
1: Und mir auch. Schönen Sonntag. Alles Gute, einen schönen Tag. Und passen Sie auf, wenn es zu heiß wird, gehen Sie ins Kühle. Alles Gute noch einmal.

0: Hallo, das sind Katja und Christian.
1: Noch nie zuvor haben so viele Salzburger an Tennis Salzburg gehört wie in diesem Sommer.
0: Und dafür sagen wir Danke. Danke an die besten Hörer. Ihr seid einfach der Wahnsinn.
1: Und dann machen wir gleich weiter mit mehr Musik und mehr Abwechslung und dem nächsten Antenne Salzburg 90er. Danke fürs Einschalten.

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1: Lawinenunglück am Bord Peak fordert 10 Todesopfer und FBI vermutet Iran hinter den Cyberangriffen auf Wasserwerke.

0: Nach dem schweren Lawinenunglück in Pakistan herrscht Gewissheit. Unter den 10 Todesopfern befindet sich auch der international bekannte Alpinist Nirmal Puria. Die Rettungsarbeiten waren wegen des schlechten Wetters mehrfach abgebrochen worden. Nirmal hat mehrere Weltrekorde in der Vergangenheit geknackt. Unter anderem hat er alle 8000er bestiegen. Die US-Bundespolizei FBI geht davon aus, dass der Iran hinter einer Serie von Cyberangriffen auf Wasserwerken steckt. Betroffen sind inzwischen mindestens 7 Bundesstaaten. Nach Angaben der Behörden konnten die Störungen behoben werden. Auswirkungen auf die Trinkwasserversorgung gibt es derzeit nicht. Immer mehr E-Scooter verstoßen gegen die neue Verkehrsregeln. Polizeikontrollen zeigen, dass viele Fahrzeuge deutlich schneller als erlaubt unterwegs sind und technische Mängel aufweisen. Auch die verschärften Alkoholgrenzen werden laut Polizei häufig missachtet. Und Sport, der LASK feiert zum Bundesliga-Auftakt einen 4:0-Erfolg gegen den GRK. Sturm Graz kam beim WSG Tirol nicht über ein 1:1 hinaus. Salzburg besiegte Hartberg nur im Last-Minute-Finish mit einem 1:0. Und heute stehen die Begegnungen WRC gegen Austria Wien, Austria Lustenau gegen SV Ried und Rapid Wien gegen den SCR Altach auf dem Programm. Damit weiter zum Wetter für das schönste Bundesland Österreichs.
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0: Und jetzt hat sich die Sonne durchgekämpft, auch in der Landeshauptstadt. Bis zu 32 Grad stehen da heute noch am Programm. Ja, da ist viel Sonnenschein mit dabei, aber auch einige Quellwolken am Nachmittag, die können dann auch gefährlich werden. Daraus können Gewitter entstehen und die können teilweise sogar kräftig ausfallen. Für den morgigen Start in die neue Woche, 34 Grad stehen da am Programm, auch viel Sonne mit dabei und auch wieder Gewittergefahr. Ja, die Hitzewelle geht weiter, so geht es auch am Dienstag weiter mit 35 Grad.
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0: Nun, da ist der Urlauberreiseverkehr fest im Gange. 3:08. Die Infos aus der Antenne-Verkehrszentrale gibt es von der A8. Von München reinkommend in Richtung Salzburg, wo es dann daraus die A10 wird. In Richtung Italien, da beim Grenzübergang, startet sich momentan auf der Einfahrt nach Österreich. Und natürlich auch immer wieder auf der A10 runter Richtung Klagenfurt. Auch hier muss man immer wieder mit diversen Behinderungen oder Staus rechnen. Blockabfertigung kann da auch passieren. Also gleich einmal mehr Zeit einplanen, wenn man da heute unterwegs ist in Richtung Kärnten. Für weitere Infos 0800 101 201, die Nummer zu uns, die Verkehrshotline. Gute Fahrt.
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0: Und natürlich ja, eure Playlist für diesen perfekten Vormittag. Da haben wir mit dabei. Die Imagine Dragons. Mit Natural. Dann haben wir Robin Schulz und Rita Ora. Ziemlich geiler Song. I'll be there. Und vorneweg sind wir ein bisschen egoistisch. Da spiele ich einmal meine Nummer, die ich gerne mag. Nämlich von Falco. Egoist.

0: 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Wir sind mittendrin im Wochenende und es wird natürlich wieder heiß heute. Die Sonne ist jetzt endlich da, auch in der Landeshauptstadt Salzburg. Da war ja diese Wolkendecke drüber, die letzten Stunden hat uns ein bisschen angezipft, kann man schon fast sagen. Aber jetzt alles wieder Sommer, Sonne, Sonnenschein. Und da gibt es wirklich auch ein paar Menschen, die gehen bei so einer Hitze in die Sauna. Ja, wissenschaftlich ist es noch nicht bewiesen, dass es hilft. Aber mein Kollege, der Berkan Badasch, hat das ausprobiert.
1: Anita, es hat glaube ich über 30 Grad und wir sitzen da in der Sauna. Wieso machen wir uns das eigentlich an?
2: Ja, das frage ich mich auch. Mir taugt es einfach. Die Gesellschaft, alles zusammen, die Unterhaltung.
1: Es sind ja ein Haufen Leute da. Also ich habe nicht damit gerechnet, dass wir so viele Leute da sind. Im Hochsommer in die Sauna zu gehen, das ist wie wenn ich beim reduzierten Artikel nur mal als Rabattmarker laufen tue.
3: Ja, so ungefähr.
1: Ari, du bist da der Profi, so wie ich das erzähle.
4: Schon. Ich bin schon wenigstens lang da, aber mir fühlen sich da wohl.
5: Und miteinander. Den haben wir zum Aufbruch verknechtet.
6: Ja, genau.
1: Und jetzt wird gewachet. Jetzt ist der Andi in Betriebstemperatur.
7: Ja.
4: Genau.
1: So, lala, zweite Runde, ha?
4: Machst du jetzt selber einen auf?
7: Gerne.
1: Da brauche ich nur eine gescheite Einschulung von Mari.
4: Aber er hat gut mitgeht, nicht gesagt.
7: Ja, absolut. Kompliment.
4: Ja. Kann gleich dableiben, oder wie?
1: Also Christian, wie du das hörst, ich schlage mich gar nicht so schlecht für das, dass ich da mit den Vollprofis in der Sportsauna bin, bei 95 Grad. Ah, ist das brutal.
7: Sehr gut.
1: Ah. Oh, super, danke.
7: Wir haben übrigens
0: da
7: hinten ein kleines Schwimmbad.
0: Da geht's auf. Danke, Berkan, danke, Berkan. Lässige, lässige Geschichte. Auf die Idee muss man mal kommen, dass man Sauna geht. Aber für den Körper ist das nicht so schlecht, weil sonst, wenn man so 95 Grad in einer Sauna hat, dann ist die Temperatur von 35 draußen gar nicht mehr so heiß. Das ist eigentlich das, was zählt in der ganzen Sache. Oder beispielsweise, man kühlt sich danach ab mit ein bisschen Musik. Das machen wir jetzt mit Genesis und Invisible Touch für euren perfekten Sonntag. Schön, dass ihr mit dabei seid.

0: Shakira. Reicht Adams, denn Brian nämlich die Klinke. Der kommt gleich bei uns ganz ausgespielt. Gemeinsam mit Melanie C. Dieses Duett gibt's gleich hier von Tennis Salzburg.
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0: widrigen Regenschauer geben. Die Werte bewegen sich zwischen 18 und 32 Grad. Ja, der Montag, der Wochenstart, bringt ebenfalls viel Sonne bei 34 Grad und auch hier wieder Gewitter wahrscheinlich. Und auch am Dienstag 35 Grad, die Hitzewelle hält an. Badewetter Deluxe. Wir blicken um 10.30 Uhr in die Antenne Verkehrszentrale und haben aktuell nur den Urlauberreiseverkehr zu melden. Da ist einiges los, nämlich wenn man von der A8 Richtung Salzburg unterwegs ist, auf der A10 Tauernautobahn, dann reinkommt, dort vom Grenzübergang staut es sich schon zurück bis Anger. Hier muss man mit Wartezeiten rechnen. Und natürlich ist es jetzt auch so, dass es auf der A10 in Richtung Klagenfurt die einen oder anderen Positionen geben kann, wo es immer wieder Wartezeiten gibt. Ja, hier bitte mehr Zeit einplanen, wenn ihr unterwegs seid. 0800 101 201, die Verkehrshotline für euch, falls ihr Infos habt. Gute Fahrt.
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0: Ja, und an diesem Sonntag sind wir natürlich mittendrin und voll dabei. An einem Tag, wo die einen oder anderen sicherlich sich ins Freibad begeben werden. Oder vielleicht auch einen kühlen Ort aufzusuchen, steht heute ganz oben am Programm, oder?
2: Der kühlste Ort an so heißen Tag wie heute ist für mich auf jeden Fall der See. Wenn man ab und zu heiß ist, du kannst dich immer abkühlen gehen. Das ist auf jeden Fall der Platz, wo ich am ehesten zu finden bin. Bei
0: ja, dann sehen wir uns heute dort. Wenn die Arbeit vorbei ist am Abend, dann gehen wir alle baden. Und die, die jetzt frei haben, erfreuen sich. Jetzt am Badesee mit Teddy Swims. Außerdem Rachel Platten, The Fight Song. Und einen coolen 90er haben wir für diesen allerheißen Sonntag. Der kommt von Bryan Adams und Melanie C. Das Spice Girl ist mit dabei. When You're Gone. Schönen Sonntag.

0: Die Lady Gaga hier auf Antenne Salzburg. Und wir sind mittendrin in einem absolut feinen Wochenende, wo einiges gespielt wird, wo es einige Veranstaltungen gibt, wie zum Beispiel am Mondsee. Da ist das große Seefest im Gange, auch heute noch. Da geht es, glaube ich, um 10 Uhr ist es schon losgegangen und da werden sich schon zahlreiche Menschen, Besucher und Besucherinnen einfinden und dort das Ambiente genießen. Benedikt Flatsch, der Organisator.
1: Das Seefest Mondsee ist direkt am See. Da arbeitet quasi der halbe Ort Mondsee mit, um da den Gästen wirklich lässiges Programm zu bieten. Lässiges, aber auch irgendwie ein doch familiäres Ambiente bei uns. Es ist, glaube ich, einfach ein Fest, wo man nett verweilen kann und Spaß haben kann.
0: Ja, das ist schon mal gut. Und Spaß bedeutet auch, dass viele Singles nicht zu kurz kommen. Wo ist denn der beste Platz zum Flirten, Benedikt?
2: Ich sage mal, bei den Sportlerbars ist immer recht viel los. Also beim Fußballverein zum Beispiel, da ist es immer eigentlich relativ voll. Speziell, wenn es vielleicht kurz regnet und alle ins Zelt reinmarschieren, dann ist da ordentlich Betrieb.
3: Zahlt sich ein Fußballer aus?
2: Aus Frauensicht, ja, zwar wenig daheim, aber immerhin ein sportlicher Typ.
0: Ja, das passt ja mal gut. Und da geht man ganz einfach hin mit einem extra coolen Anmachspruch, wie zum Beispiel: Hallo Schatzi, du hast wirklich die Higher Power, die passt optimal. Gehen wir was trinken? Das wär's doch, oder? Ja, von der Higher Power singen jetzt übrigens auch Coldplay für euren perfekten Sonntag. Check it out now!

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1: Lawinenunglück am Bord Peak fordert 10 Todesopfer und FBI vermutet Iran hinter den Cyberangriffen auf Wasserwerke. Nach dem schweren Lawinenunglück in Pakistan herrscht Gewissheit. Unter den 10 Todesopfern befindet sich auch der international bekannte Alpinist Nirmal Puria. Die Rettungsarbeiten waren wegen des schlechten Wetters mehrfach abgebrochen worden. Nirmal hat mehrere Weltrekorde in der Vergangenheit geknackt. Unter anderem hat er alle 8000er bestiegen. Die US-Bundespolizei FBI geht davon aus, dass der Iran hinter einer Serie von Cyberangriffen auf Wasserwerken steckt. Betroffen sind inzwischen mindestens 7 Bundesstaaten. Nach Angaben der Behörden konnten die Störungen behoben werden. Auswirkungen auf die Trinkwasserversorgung gibt es derzeit nicht. Immer mehr E-Scooter verstoßen gegen die neue Verkehrsregeln. Polizeikontrollen zeigen, dass viele Fahrzeuge deutlich schneller als erlaubt unterwegs sind und technische Mängel aufweisen. Auch die verschärften Alkoholgrenzen werden laut Polizei häufig missachtet. Und Sport, der LASK feiert zum Bundesliga-Auftakt einen 4:0-Erfolg gegen den GRK. Sturm Graz kam beim WSG Tirol nicht über ein 1:1 hinaus. Salzburg besiegte Hartberg nur im Last-Minute-Finish mit einem 1:0. Und heute stehen die Begegnungen WRC gegen Austria Wien, Austria Lustenau gegen SV Ried und Rapid Wien gegen den SCR Altach auf dem Programm. Wir blicken auf das Wetter für das schönste Bundesland Österreichs und da gibt es viel Sonne, auch am heutigen Sonntag. Ja, am Nachmittag kommen dann die ersten Wolken auf uns zu, Wolkenfelder, die werden dann oder können dann auch, aus denen können dann auch Gewittermaterialien entstehen. Das heißt, da kann es ordentlich clashen und ordentlich zugehen. Da sollte man sich natürlich auch dementsprechend richten. Die Werte, die bewegen sich zwischen 28 und 32 Grad. Am Montag geht es weiter mit Badewetter Deluxe. Viel Sonne ist da im Programm, auch vereinzelt Wärmegewitter möglich bei 34 Grad und auch am Dienstag viel Sonne und 35 Grad. 11:02, wir blicken auf die momentan Staukameras der Antenne Verkehrszentrale.
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1: Urlauberreiseverkehr momentan auf der A8 in Richtung Salzburg. Beim Grenzübergang staut es sich schon das erste Mal. Dann haben wir in Bischofshofen, haben wir ebenfalls dort am Knoten Bischofshofen wo die einen oder anderen Stauzone. Und ebenfalls in der Flachau, dort kurz vorm Tunnel, auch hier einige Staupotenzialien. Ja, generell muss man heute auf der A10 überhaupt mit mehr Verkehr rechnen. Der Grund ist der Urlauberreiseverkehr in Richtung Italien. Falls ihr noch Nummern bzw. noch Stau- oder Blitzmeldungen für uns habt, die Nummer 0800 101 201 zu uns. Gute Fahrt!
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1: Und natürlich auch die geilsten Speedo-Badehosen des Landes. Die gibt es in jedem Freibad zu sehen. Gefällt dir das?
4: Es kommt immer auf den Mann an, da was den Speedo trage. Also, tut mir schon gefallen. Auf jeden Fall. Personal Preference.
1: Da wird schon gelacht, wenn man Speedo-Badehosen hört. Ne? Starten wir mal rein in dieses perfekte Wochenende. Ja, in diesen Sonntag mit Taylor Swift. Faith of Ophelia. Dann haben wir Avicii. Und natürlich auch coole 90er für diese extrem heißen Tage. Die bringen die Abkühlung via Radiogerät. Wir geben Gas. Wir feiern diesen Sommer natürlich Weltklasse hier auf Antenne Salzburg. Mit diesem Sound von Genesis und der hervorragenden Stimme von Phil Collins. Jesus knows me. Schönen Sonntag.

0: Walton mit dabei. Wir sind im Wochenende auf Antenne Salzburg natürlich nicht nur mit euren Superhits, sondern auch mit coolen neuen Infos. Rund um die Red Bull Arena zum Beispiel für alle Freunde und alle Fans, die gerne auf den Fußballplatz gehen. Seit 1.7. gibt es dort nämlich einen neuen Betrieb, der dort vor Ort einen Kiosk aufgebaut hat. Food Affairs heißt das Ganze. Für all jene, die da beim Fußballspielen hungrig werden und was zu essen brauchen oder wollen, gibt es was Neues. Der Michael Schwarz ist der Projektleiter. Was gibt's bei euch?
1: Crispy Chicken Burger, Chivap Chichi, a Chicken Finger Snackbox, Hühnerschnitzel Semmel, Alpenpinser, Debreziner und es gibt jetzt erstmal auch einen veganen Leberkäse.
0: Na bravo, jetzt wäre ich schon hungrig. Beim veganen Leberkäse bin ich draußen, aber sonst finde ich das alles super, was ihr da habt. Also, auch ein Sportgummi haben wir da mit dabei, oder?
1: Das gibt sicher den nötigen Push, damit man nochmal ein bisschen extra Energie hat und so die Mannschaft im Stadion nochmal ein bisschen mehr anfeuern kann.
0: Ja, das klingt schon fein. Gestern haben die Bullen ja 1:0 gewonnen. Das Tor ist erst sehr spät gefallen. Ja, gegen die Hartberger haben sie da ja wieder einmal gezeigt, dass mit ihnen doch zu rechnen ist in dieser Saison. Gut, dann starten wir rein in euren perfekten Sonntag, natürlich auch mit den 90ern hier. Von John Farnham zum Beispiel. That's Freedom auf Antenne Salzburg für euren perfekten Vormittag am Sonntag. Schön, dass ihr mit dabei seid.

0: Lock Lock. Sind mit dabei an diesem Sonntag um 11.29 Uhr. Ein perfektes Wochenende. Gleich auch mit euren 90ern zu Gast. Beloved. Sweet Harmony. Gibt's gleich, ganz ausgespielt, auf Antenne Salzburg.
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4: Und es wird noch hochsommerlich und richtig fein heute, auch am Nachmittag. Da ist viel Sonne mit dabei, aber die Gewitterwahrscheinlichkeit, die steigt halt. Die Werte zwischen 28 und 32 Grad und da drückt teilweise schon ein bisschen ja, die Sonne dann runter. Wir starten am Montag in die neue Woche. Noch heißer wieder bei 34 Grad. Da sind auch einige Wärmegewitter mit dabei, aber viel Sonne. Und es wird feinstes Badewetter und so geht es auch am Dienstag weiter bei um die 35 Grad. Wir blicken um 11.32 Uhr in die Antenne-Verkehrszentrale und haben einige Meldungen für euch, natürlich nur was den Verkehr betrifft. Einiges los ist momentan auf der A8 von München in Richtung Salzburg rein, dort am Grenzübergang, da staut es sich wie immer, der Urlauberreiseverkehr ist schuld. Dann weiter auch vom Knoten Bischofshofen unten, Knoten Bongau bei Werfen, auch hier bereits großes Verkehrsaufkommen aufgrund des Reiseverkehrs in Richtung Italien. Auch eben im Bongau, auch hier Flachau Winkel, auch hier muss man sich vor Tunnel mit Blockabfertigungen rechnen bzw. einstellen. Ja, da ist einiges los. Falls ihr noch Informationen habt, Stau- oder Blitzinfos für uns, die Nummer ist kostenlos unter 0800 101 201. Eine gute Fahrt.
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4: Und auf den Weg in die Mittagspause. Da gibt es wahrscheinlich schon das erste Schnitzel, was schon in der Rhein drin brutzelt. Ach, doch, freu mich jetzt schon drauf. Mit Pommes vielleicht auch dazu. Oder mit der Musik von Antenne Salzburg. Jennifer Lopez und David Guetta. Oder Dom und Kennedy. Power over me. Oder der 90er, mit dem wir euch jetzt richtig coole Stimmung bringen. Ein cooler 90er für diese heißen Tage von Billeoft und Sweet Harmony für diesen perfekten Sonntag. Schön, dass ihr mit dabei seid auf Antenne Salzburg.

0: Jennifer Lopez und David Guetta, das passt ganz gut für dieses Wochenende, in dem verschiedenste Freizeitaktivitäten am Programm stehen. Ja, die einen, die werden sich vielleicht an den Badesee schmeißen und heute ein bisschen den Luxuskörper bräunen lassen. Für die anderen gilt es aber darin, den Luxuskörper in Form zu bringen, wie zum Beispiel laufen zu gehen, auch bei diesem Wetter. Unser Laufexperte ist der Peter Huber. Ist es bei dieser Hitze eigentlich gut oder schlecht?
1: Der Körper funktioniert bei Hitze tatsächlich schlechter. Also man kann das auch wissenschaftlich nachweisen. Also wenn jetzt normalerweise im Training, keine Ahnung, an 6,30er-Schnitt rennen, dann sollte ich bei Hitze, also bei großen Temperaturen, tatsächlich langsamer rennen. Es gibt mittlerweile sogar Online-Hitzerechner, wo man sich das sogar ausrechnen kann, was da für einen selber jetzt am besten funktioniert.
0: Ja, und ganz wichtig ist auch, regelmäßig zu trinken, auch wenn man nicht Durst hat. Also das ist auch gut, bei so heißen Temperaturen einfach einmal zu sagen, man gibt sich 1 bis 2 Liter Wasser, sollte man trinken. Ja, das geht sich bei manchen gar nicht aus. Ja, wenn ich spazieren gehe, so heute Nachmittag, dann wird es eher gemütlich werden. Und das mache ich mit der Musik von Robbie Williams jetzt. Damit geht's ab in die Mittagspause. Ich sage jetzt schon einmal Mahlzeit. Das Essen steht hoffentlich schon. So.

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1: Rekordbergsteiger Nirmal Purja bei Lawinenunglück ums Leben gekommen und Polizei warnt vor manipulierten E-Scootern. Der nepalesisch-britische Extrembergsteiger Nirmal Purja ist bei einem Lawinenunglück am Bord Peak in Pakistan ums Leben gekommen. Wie sein Unternehmen bestätigt, starben auch die 9 weiteren Mitglieder seiner Expedition. Die Suchmannschaften konnten den Vermissten nach tagelangen Einsätzen nur tot bergen. Nach dem Cyberangriff auf Wasserwerke in den USA richtet sich der Verdacht gegen den Iran. Laut FBI wurden inzwischen Vorfälle in mindestens 7 Bundesstaaten

0: gemeldet. Die Behörden betonen allerdings, dass die Trinkwasserversorgung derzeit nicht gefährdet sei. Die Polizei schlägt Alarm wegen manipulierten E-Scootern. Bei Kontrollen wurden Fahrzeuge entdeckt, die statt erlaubten 25 km/h Geschwindigkeit von bis zu 75 km/h erreichten. Auch Verstöße gegen die neue Alkoholgrenze und fehlende Sicherheitsausstattung wurden häufig festgestellt. Und Sport: in der Fußball-Bundesliga ist der Titelverteidiger LASK mit einem 4:0 Heimsieg gegen den GRK erfolgreich gestartet. Sturm musste sich beim WSG Tirol mit einem 1:1 begnügen. Red Bull Salzburg gewann dank eines späten Treffers gestern 1:0 gegen Hartberg. Und heute folgen die Partien WAC gegen Austria Wien, Austria Lustenau gegen den SV Ried und Rapid Wien gegen den SCR Altach. Damit weiter zum Wetter für das schönste Bundesland Österreichs, und auch der Sonntagnachmittag bringt viel Sonne in weiten Teilen von Salzburg. Einige Quellwolken sind da mit dabei, jedoch große Gewitterwahrscheinlichkeit wieder. Da könnte es wirklich ordentlich wieder clashen, sonst ist es ein feiner Badetag bei bis zu 32 Grad. Auch der Wochenstart am Montag bringt viel Sonnenschein, vereinzelt Wärmegewitter mit dabei bei 34 Grad und auch am Dienstag 35 Grad und feinstes Badewetter am Plan. Ja, das Thermometer schnallt wirklich über, jedoch können wirklich auch wieder einige Gewitter mit dabei sein. Mit den aktuellsten Infos aus der Antenne-Verkehrszentrale hier bei uns. Ja, die Meldungen für die A10-Tauern-Autobahn, da ist immer wieder Urlauberreiseverkehr mit dabei. Da könnt ihr die einen oder anderen Stauungen vor den Tunnelketten und Blockabfertigungen geben. Ja, hier bitte um Geduld, wenn ihr unterwegs seid. Für eure Infos 0800 101 201 ist die Verkehrshotline zu uns. Eine gute und vor allem sichere Fahrt.
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0: Das sage ich jetzt schon einmal. Mahlzeit. Lasst euch das Essen schmecken. Ja, dieser Sonntag wird genossen und das können wir wieder bei feinstem Badewetter tun. Aber wie wir schon gehört haben, die einen oder anderen Gewitter können mit dabei sein. Gell? Jetzt starten wir mal rein in diese Mittagspause mit Leonie, Sia featuring Jean-Paul und Loi gibt es ebenso. Und vorneweg der coole 90er für diesen heißen Sonntag. Cheer und strong enough auf Antenne Salzburg. Hey,

0: Mittendrin in der Mittagspause an diesem wunderbaren Sonntag, da sind wir mit dabei auf Antenne Salzburg. Nicht nur euren Superhits, sondern auch die einen oder anderen Tipps, wie man denn so einen heißen Sonntag verbringt. Wo findet man kühle Orte in Salzburg?
1: Der kühlste Ort an so heißen Tag wie heute ist für mich auf jeden Fall der See.

0: Und ab und zu den Haus ist, du kannst die immer abkühlen gehen. Das ist auf jeden Fall der Platz, wo ich am ehesten zu finden bin bei so einer Hitze.
1: Das verstehe ich natürlich.
2: Ein cooler Ort, wo ich mich gerne aufhalte, ist mein Pool. Ich habe nämlich das Privileg, dass ich einen Pool besitze. Also da zu sein ist ein Traum, wenn es heiß ist.
3: Ich halte mich immer in der Nähe von irgendeinem Wasser auf, also gern bei der Taugel oder beim See oder irgendwie im Pool oder so.
1: Ja, das klingt schon fein. Da kann man heute diesen Sonntag noch ein bisschen genießen. Natürlich die Freizeit auch. Oder den Grill raus am Nachmittag noch, wenn ein paar Freunde kommen. Start mal rein in diese Mittagspause jetzt an diesem Sonntag. Schön, dass ihr mit dabei seid auf Antenne Salzburg mit eurer besten Musik. Mehr Musik, mehr Abwechslung und mehr Sommer bei uns. 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
4: Damit weiter zum Wetter für das schönste Bundesland Österreichs. Und da sind heute Sonne und Wolken am Vormittag noch ein bisschen im Wechselspiel. Dann zeigt sich weitgehend aber die Sonnenwerte um die 32 Grad erreichen uns. Es wird ein perfekter Badetag, jedoch wieder mit großer Gewitterwahrscheinlichkeit. Und da können teilweise wirklich starke Gewitter mit dabei sein am Nachmittag. Der Wochenstart am Montag wird ebenfalls wieder sonnig. Badewetter Deluxe um die 34 Grad erreichen uns und vereinzelt auch vielleicht die einen oder anderen Gewitter wieder mit dabei. Und am Dienstag ebenfalls 35 Grad. Viel Sonne, einige Wolken und am Nachmittag wieder einzelne Schauer und Gewitter mit dabei.
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4: Wir blicken gemeinsam auf die Salzburger Straßen und da gibt es aktuell die Meldungen, natürlich für die A10-Tannautobahn. Da sind es an einliegenden Tunnelketten, muss man mit vermehrt Wartezeiten rechnen. Urlauberreiseverkehr, Ferienbeginn in Bayern und Baden-Württemberg und das bringt auch einiges auf unseren Straßen. Falls ihr noch Meldungen habt, 0800 101 201 ist die Verkehrshotline zu uns. Wir wünschen eine gute und vor allem sichere Fahrt.
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4: Mittendrin in der Mittagspause, wo wir natürlich auch die einen oder anderen Hitzetipps gerne in Empfang nehmen. Was kann man so tun heute?
7: Wenn es ganz heiß ist, dann schlafe ich nachts mit einem Eispack auf meiner Brust. Und das hilft aber ganz gut.
4: Das ist schon ein volles Gelächter. Ja, Eispack auf der Brust. Aber aufpassen, dass du dich nicht verkühlst, gell? Start mal rein. Verkühlen kann man sich nämlich nicht bei unseren coolen 90ern, die es jetzt gibt. In Excess und Disappear hier auf Antenne Salzburg für eure Mittagspause am Sonntag. Ja, ganz egal, ob im Freibad, im Auto oder vielleicht bei der kleinen Wanderung. Antenne Salzburg im Ohr und das Wochenende ist gerettet. Mein Name ist Gernot Wachanik. Mahlzeit, Servus.

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10: Lawinenunglück am Bord Peak fordert 10 Todesopfer und FBI vermutet Iran hinter den Cyberangriffen auf Wasserwerke. Nach dem schweren Lawinenunglück in Pakistan herrscht Gewissheit. Unter den 10 Todesopfern befindet sich auch der international bekannte Alpinist Nirmal Puria. Die Rettungsarbeiten waren wegen des schlechten Wetters mehrfach abgebrochen worden. Nirmal hat mehrere Weltrekorde in der Vergangenheit geknackt. Unter anderem hat er alle 8000er bestiegen. Die US-Bundespolizei FBI geht davon aus, dass der Iran hinter einer Serie von Cyberangriffen auf Wasserwerken steckt. Betroffen sind inzwischen mindestens 7 Bundesstaaten. Nach Angaben der Behörden konnten die Störungen behoben werden. Auswirkungen auf die Trinkwasserversorgung gibt es derzeit nicht. Immer mehr E-Scooter verstoßen gegen die neue Verkehrsregeln. Polizeikontrollen zeigen, dass viele Fahrzeuge deutlich schneller als erlaubt unterwegs sind und technische Mängel aufweisen. Auch die verschärften Alkoholgrenzen werden laut Polizei häufig missachtet. Und Sport, der LASK feiert zum Bundesliga-Auftakt einen 4:0-Erfolg gegen den GRK. Sturm Graz kam beim WSG Tirol nicht über ein 1:1 hinaus. Salzburg besiegte Hartberg nur im Last-Minute-Finish mit einem 1:0. Und heute stehen die Begegnungen WRC

0: gegen Austria Wien, Austria Lustenau gegen SV Ried und Rapid Wien gegen den SCR Altach auf dem Programm.
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0: Und auch der Sonntagnachmittag bringt viel Sonne in weiten Teilen von Salzburg. Einige Quellwolken sind da mit dabei. Jedoch große Gewitterwahrscheinlichkeit wieder. Da könnte es wirklich ordentlich wieder clashen. Sonst ist es ein feiner Badetag bei bis zu 32 Grad. Auch der Wochenstart am Montag bringt viel Sonnenschein, vereinzelt Wärmegewitter mit dabei bei 34 Grad. Und auch am Dienstag 35 Grad und feinstes Badewetter am Plan. Ja, das Thermometer schnallt wirklich über. Jedoch können wirklich auch wieder einige Gewitter mit dabei sein.
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0: Wir blicken gemeinsam auf die Salzburger Straßen und da gibt es aktuell die Meldungen, natürlich für die A10-Tannautobahn. Da sind es an einigen Tunnelketten, muss man mit vermehrt Wartezeiten rechnen. Urlaub, Reiseverkehr, Ferienbeginn in Bayern und Baden-Württemberg und das bringt auch einiges auf unseren Straßen. Falls ihr noch Meldungen habt, 0800 101 201 ist die Verkehrshotline zu uns. Wir wünschen eine gute und vor allem sichere Fahrt.
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0: Herzlich willkommen im Nachmittag mit euren Superhits natürlich auch. Die Playlist, die habe ich vorbereitet für euch. Picture This, Michael Schulte, Jonas Blue featuring Dakota, Fast Car und Luis Capaldi ebenso mit Survive. Aber vorneweg, da haben wir den coolen 90er für diesen heißen Sonntagnachmittag. The Rhythm of the Night mit Corona hier auf Antenne Salzburg.

0: mittendrin im Wochenende auf Antenne Salzburg. Schön, dass ihr mit dabei seid. Dieser Sonntag bringt natürlich einige Highlights für viele im Salzburger Land. Da ist einiges mit dabei, was wir so erleben können. Wenn man aber auch ein bisschen Ruhe haben möchte, dann sind es meistens Geräusche, die einen ein bisschen runterbringen können. Wie zum Beispiel, das ist auch beim Meditieren so, da setzt man sich auch hin, hört auf seinen Atem und kommt ein bisschen down. Es gibt aber wirklich auch tatsächlich Geräusche, die einem so ein bisschen diese Ruhe bringen können. Welche das genau sind?
1: Ein Geräusch, das mich direkt glücklich macht, ist Vogelzwitschern. Ich weiß, solange die Vögel zwitschern, heißt so, dass die Vögel so wissen, es ist so okay alles und es kommt zum Beispiel kein Gewitter.
0: Ja, das ist schon mal eine Möglichkeit.
2: Glücklich macht mir das Brutzeln von den selber gemachten Chihuahua am Grill und das Ploppen vom Bier aufmachen, welches man dazu trinken muss.
0: Das ist auch eine Möglichkeit.
3: In der Früh, wenn ich mir meinen Kaffee mache und ich mache mir meinen Eiskaffee, wenn ich so umrühre und die Eiswürfel drinnen so scheppern her.
0: Oder vielleicht, wenn man sich einmal die Zeit nimmt und in den Wald geht. Das ist auch eine Möglichkeit, wo man natürlich auch diesen Sonntag vielleicht im Speziellen genießen kann. Das mit Salzburgs bester Musik. Mehr Musik, mehr Abwechslung und natürlich mehr Sommer.

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6: Damit weiter zum Wetter für das schönste Bundesland Österreichs, und auch der Sonntagnachmittag bringt viel Sonne in weiten Teilen von Salzburg. Einige Quellwolken sind da mit dabei, jedoch große Gewitterwahrscheinlichkeit wieder. Da könnte es wirklich ordentlich wieder clashen, sonst ist es ein feiner Badetag bei bis zu 32 Grad. Auch der Wochenstart am Montag bringt viel Sonnenschein, vereinzelt Wärmegewitter mit dabei bei 34 Grad und auch am Dienstag 35 Grad und feinstes Badewetter am Plan. Ja, das Thermometer schnallt wirklich über, jedoch können wirklich auch wieder einige Gewitter mit dabei sein. Und gute Meldungen gibt es aktuell aus der Antenne-Verkehrszentrale. Da liegen uns keine Störungen vor. Ihr kommt problemlos durch den Sonntag. Falls ihr Meldungen für uns habt, 0800 101 201 ist die Verkehrshotline zu uns. Wir wünschen eine gute und vor allem sichere Fahrt.
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6: Na, was soll ich sagen? Wir hüpfen da rein in dieses Wochenende am Sonntagnachmittag und genießen die Zeit mit einem Superhit, der nicht fehlen darf. Tom Petty and the Heartbreakers. Learn to Fly. Das ist für mich, wenn man so im Auto sitzt und Richtung Badesee fährt, der optimale 90er für diesen heißen Tag. Ein cooler 90er für euch und diesen Sonntag.

diesen Sonntag mit den Superhits auf Antenne Salzburg. Rhea, Where's My Husband? Und dieser lässt sich auch sehen. Ein 90er Sound der Extraklasse. Toploader, Dancing in the Moonlight. Ein euer cooler 90er für diesen heißen Sonntag. Schön, dass ihr mit dabei seid.

0: Antenne Salzburg, mittendrin in diesem fabelhaften Sonntag mit eurer Musik und nicht nur das, mit vielen Infos auch. Habe ich gerade im Internet gelesen, habe mich wirklich köstlich amüsiert. Es gibt tatsächlich auch Menschen, die bei solchen heißen Temperaturen sich die Zeit nehmen und wirklich in die Sauna gehen. Das muss man sich einmal vorstellen. Dort in der Sauna zu sitzen und dort einmal so ordentlich einen Aufguss zu machen. Sauna bei dieser Hitze, es soll gesund sein. Was sagen die Salzburgerinnen und Salzburger dazu?
1: Sauna bei der Hitze auf gar keinen Fall. Also da kriegt mich keiner rein, ist ja schon heraus, wie in einer Sauna.
2: Ja. Sauna bei der Hitze auf gar keinen Fall.
3: Ja, das ist... Ja, in Sauna auf jeden Fall. Sauna ist, boah, danach dieses kalte Duschen, danach ist wirklich, das kann man kaum beschreiben, sehr angenehm.
0: Vielleicht kurz ins Auto setzen?
4: Also ich gehe regelmäßig in Sauna, das ganze Jahr über, auch wenn es zu heiß ist. Natürlich dann nicht zwei, dreimal in der Woche, da reicht man dann einmal, aber... Ich behalte den Rhythmus so bei.
0: Soll gut sein für den Körper, sagt man zumindest. Wie es dann wirklich ist, ja, da scheiden sich die Geister. Da müssten wir schon einen Arzt fragen. Aber für mich persönlich ist das angenehm und das klasse, wenn man bei diesen Temperaturen vielleicht am Abend auch eine Runde laufen geht, so 3, 4, 5 Kilometer, dann schwitzt man sich ordentlich aus und dann ein Sprung in den See. Das kann dann schon was. Vielleicht auch an diesem Sonntag machen. Ja, vielleicht bei eurem Abend. Ja, servus.

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10: FBI vermutet Iran hinter Cyberangriffen auf Wasserwerke und Streit um Spaniens Migrationspolitik verschärft sich. Nach mehreren Cyberangriffen auf Wasserwerken in den USA richtet sich der Verdacht gegen den Iran. Laut FBI mussten inzwischen Vorfälle in mehreren Bundesstaaten gemeldet werden, darunter Minnesota und Michigan. Die Behörden betonen jedoch, dass die Wasserversorgung weiterhin sicher sei und keine Gefahr für die Bevölkerung bestehe. Nach dem Massenansturm auf die spanische Exklave Ceuta wächst der Streit innerhalb der Europäischen Union. Mehrere EU-Staaten fordern Konsequenzen gegen Spanien und kritisieren dessen Migrationspolitik. Ministerpräsident Pedro Sanchez weist die Vorwürfe zurück und fordert ein Sondertreffen der EU-Innenminister. Auf dem Großglockner ist ein 82-jähriger Bergsteiger in eine Gletscherspalte gestürzt. Der Mann konnte noch selbst einen Notruf absetzen und wurde von der Bergrettung aus 4 Metern Tiefe geborgen. Er erlitt leichte Verletzungen und wurde mit dem Notarzthubschrauber ins Krankenhaus Lienz geflogen. Und Sport, der LASK ist mit einem 4:0 Heimsieg in die neue Bundesliga-Saison gestartet. Sturm Graz spielte gestern 1:1 gegen WSG Tirol. Red Bull Salzburg gewann dank eines späten Treffers 1:0 gegen Hartberg. Und heute gibt es noch die Begegnungen WRC gegen Austria Wien, Austria Lustenau gegen den SV Ried sowie Rapid Wien gegen den SCR Altach. Damit weiter zum Wetter für das schönste Bundesland Österreichs, und auch der Sonntagnachmittag bringt viel Sonne in weiten Teilen von Salzburg. Einige Quellwolken sind da mit dabei, jedoch große Gewitterwahrscheinlichkeit wieder. Da könnte es wirklich ordentlich wieder clashen, sonst ist es ein feiner Badetag bei bis zu 32 Grad. Auch der Wochenstart am Montag bringt viel Sonnenschein, vereinzelt Wärmegewitter mit dabei bei 34 Grad und auch am Dienstag 35 Grad und feinstes Badewetter am Plan. Ja, das Thermometer schnallt wirklich über.

0: Jedoch können wirklich auch wieder einige Gewitter mit dabei sein.
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0: Wir blicken gemeinsam auf die Salzburger Straßen. Da gibt es aktuell die Meldungen, natürlich für die A10-Tannautobahn. Da sind es an einigen Tunnelketten, muss man mit vermehrt Wartezeiten rechnen. Urlaubsreiseverkehr, Ferienbeginn in Bayern und Baden-Württemberg und das bringt auch einiges auf unseren Straßen. Falls ihr noch Meldungen habt, 0800 101 201 ist die Verkehrshotline zu uns. Wir wünschen eine gute und vor allem sichere Fahrt.
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0: Und ich bin euer DJ im Studio mit eurer Musik natürlich für diesen Nachmittag. Robin Schulz, Sabrina Carpenter und vorneweg gibt's Deepish Mode und Enjoy the Silence auf Antenne Salzburg. Mein Name ist Gernot Bachanik. Einen feinen Nachmittag wünsche ich.

0: mittendrin im Wochenende auf Antenne Salzburg. Ja, mit eurer besten Musik natürlich und den wichtigsten Infos, ja, für die ganze Woche. Was war das für eine heiße Woche? Bis zu 38 Grad waren es gestern. Ich muss ganz ehrlich sagen, ich halte ja viel aus, aber gestern war es mir dann mit der Hitze auch schon zu viel und ich habe mich da auch ein bisschen zurückgezogen. Ja, ist nicht so angenehm. 38 Grad, so heiß war es in vielen Teilen von Österreich und die Experten empfehlen ja, wenn es so heiß ist, unbedingt 2 bis 3 Liter Wasser zu trinken. Nein, keinen Alkohol, keinen Muscatella-Spritzer oder so irgendwas. Nein, nein, Wasser sollte man trinken. Ja, Hitzetipp sind aber generell gefragt. Was macht ihr gegen die Hitze?
1: Wenn es ganz heiß ist, dann schlafe ich nachts mit einem Ei.

0: Gepäck auf meiner Brust und das hilft aber ganz gut.
1: Okay, das ist spannend.
0: Also das ist mein Hitzetipp.
1: Okay, hast du einen Hitzetipp?
0: Definitiv immer Flipflops irgendwie dabei haben, wenn es geht, immer Flipflops anziehen, wenn es geht. Und wenn es extrem heiß, einfach sein Leiberl mal ganz kurz komplett nass machen, vielleicht jetzt nicht
1: ist natürlich
0: ein weißes Leiberl, aber das machen und dann kühlt es an schon wieder ein bisschen runter.
1: Ja, das geht auch. Auch eine Möglichkeit.
2: Ja, Wasserschlag machen oder so. Irgendwas, wenn man nass wird. Wasserbomben oder Wasserpistolen.
1: Ja, aber nicht vergessen, auch Sonnencreme mit einem ausreichend hohen Lichtschutzfaktor, Kopfbedeckungen gehören ebenso dazu, damit dann wirklich nichts passiert. Und wenn dann wirklich die Hitze runterbrennt, durch das Wasser ist ja die Sonne noch stärker und da kann es dann schon wirklich zu einigen Problemen kommen, die wir ja nicht wollen. Also, dann rein ins Wochenende mit Antenne Salzburg und euren Superhits. Schön, dass ihr die Zeit mit uns verbringt. Servus!

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2: Damit weiter zum Wetter für das schönste Bundesland Österreichs, und auch der Sonntagnachmittag bringt viel Sonne in weiten Teilen von Salzburg. Einige Quellwolken sind da mit dabei. Jedoch

0: Ein vereinzelt Wärmegewitter mit dabei bei 34 Grad und auch am Dienstag 35 Grad und feinstes Badewetter am Plan. Ja, das Thermometer schnallt wirklich über. Jedoch können wirklich auch wieder einige Gewitter mit dabei sein. Und gute Meldungen gibt es aktuell aus der Antenne-Verkehrszentrale. Da liegen uns keine Störungen vor. Ihr kommt problemlos durch den Sonntag. Falls ihr Meldungen für uns habt, 0800 101 201 ist die Verkehrshotline zu uns. Wir wünschen eine gute und vor allem sichere Fahrt.
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0: Und mehr Gernot Bachanek, der euch nämlich auch diese 90er bringt, die sich richtig, richtig fein anfühlen. Mike and the Mechanics, Everybody Gets a Second Chance für euren Sonntag hier auf Antenne Salzburg. Schön, dass ihr mit dabei seid. Genießt eure Freizeit und euren Sonntagnachmittag.

0: drin im Wochenende. Auf Antenne Salzburg, schön, dass ihr mit dabei seid. Dieser Sonntag bringt natürlich einige Highlights für viele im Salzburger Land. Da ist einiges mit dabei, was wir so erleben können. Wenn man aber auch ein bisschen Ruhe haben möchte, dann sind es meistens Geräusche, die einen ein bisschen runterbringen können. Wie zum Beispiel, das ist auch beim Meditieren so. Da setzt man sich auch hin, hört auf seinen Atem und kommt ein bisschen down. Es gibt aber wirklich auch tatsächlich Geräusche, die einem so ein bisschen diese Ruhe bringen können. Welche das genau sind?
1: Ein Geräusch, das mich direkt glücklich macht, ist Vogelzwitschern. Ich weiß, solange die Vögel zwitschern, heißt so, dass

0: die Vögel so wissen, es ist so okay alles und es kommt zum Beispiel kein Gewitter.
1: Ja, das ist schon mal eine Möglichkeit.
2: Glücklich macht mir das Brutzeln von den selber gemachten Chihuahua am Grill und das Ploppen vom Bier aufmachen, welches man dazu trinken muss.
1: Das ist auch eine Möglichkeit.
3: In der Früh, wenn ich mir meinen Kaffee mache und ich mache mir meinen Eiskaffee, wenn ich so umrühre und die Eiswürfel drinnen so scheppern her.
1: Oder vielleicht, wenn man sich einmal die Zeit nimmt und in den Wald geht. Das ist auch eine Möglichkeit, wo man natürlich auch diesen Sonntag vielleicht im Speziellen genießen kann. Das mit Salzburgs bester Musik. Mehr Musik, mehr Abwechslung und natürlich mehr Sommer.

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5: FBI vermutet Iran hinter Cyberangriffen auf Wasserwerke und Rekordbergsteiger Nirmal Poya stirbt bei Lawinenunglück. Nach mehreren Cyberangriffen auf Wasserwerken in den USA richtet sich der Verdacht gegen den Iran. Laut FBI wurden inzwischen Vorfälle in mehreren Bundesstaaten gemeldet, darunter Minnesota und Michigan. Die Behörden betonen jedoch, dass die Wasserversorgung weiterhin sicher sei und keine Gefahr für die Bevölkerung besteht. Nach dem Massenansturm auf die spanische Exklave Ceuta wächst der Streit innerhalb der Europäischen Union. Mehrere EU-Staaten fordern Konsequenzen gegen Spanien und kritisieren die Migrationspolitik dort. Ministerpräsident Pedro Sanchez weist die Vorwürfe zurück und fordert ein Sondertreffen der EU-Außenminister. Auf dem Großglockner ist ein 82-jähriger Bergsteiger in eine Gletscherspalte gestürzt. Der Mann konnte noch selbst einen Notruf absetzen und wurde von der Bergrettung aus rund 4 Metern Tiefe geborgen. Er litt leichte Verletzungen und wurde mit dem Notarzthubschrauber ins Krankenhaus Lienz geflogen. Und der bekannte nepalesische-britische Extrembergsteiger Nirmal Poya ist bei einem Lawinenunglück am Bord Peak in Pakistan ums Leben gekommen. Auch die 9 weiteren Mitglieder seiner Expedition kamen bei dem Unglück ums Leben. Poya galt als einer der erfolgreichsten Höhenbergsteiger der Welt. Im Jahr 2019 schrieb er Alpingeschichte, als er alle 14 Achttausender der Erde in Rekordzeit von nur 189 Tagen bestieg. Eine Leistung, die ihm weltweit große Anerkennung einbrachte und bis heute ungeschlagen ist. Damit weiter zum Wetter für das schönste Bundesland Österreichs, und auch der Sonntagnachmittag bringt viel Sonne in weiten Teilen von Salzburg. Einige Quellwolken sind da mit dabei, jedoch große Gewitterwahrscheinlichkeit wieder. Da könnte es wirklich ordentlich wieder clashen, sonst ist es ein feiner Badetag bei bis zu 32 Grad. Auch der Wochenstart am Montag bringt viel Sonnenschein, vereinzelt Wärmegewitter mit dabei bei 34 Grad und auch am Dienstag 35 Grad und feinstes Badewetter am Plan. Ja, das Thermometer schnallt wirklich über, jedoch können wirklich auch wieder einige Gewitter mit dabei sein. Mit den aktuellsten Infos aus der Antenne-Verkehrszentrale hier bei uns. Ja, die Meldungen für die A10-Tauern-Autobahn, da ist immer wieder Urlauber-Reiseverkehr mit dabei. Da könnt ihr einen oder anderen Stauungen vor den Tunnelketten und Blockabfertigungen geben. Ja, hier bitte um Geduld, wenn ihr unterwegs seid. Für eure Infos 0800 101 201 ist die Verkehrshotline.

0: dann zu uns. Eine gute und vor allem sichere Fahrt.
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0: Und natürlich auch mehr rockige 90er für euch in dieser Stunde mit einem richtigen Highlight. Join Me Him. Self von Him auf Antenne Salzburg hier für euren Sonntagnachmittag. Ja, chillig und relaxed, oder? Und ein bisschen Rocksound. Dann geht's dem Herzl gut. Viel Spaß damit.

0: Antenne Salzburg, mittendrin in diesem fabelhaften Sonntag mit eurer Musik und nicht nur das, mit vielen Infos auch. Habe ich gerade im Internet gelesen, habe mich wirklich köstlich amüsiert. Es gibt tatsächlich auch Menschen, die bei solchen heißen Temperaturen sich die Zeit nehmen und wirklich in die Sauna gehen. Das muss man sich einmal vorstellen. Dort in der Sauna zu sitzen und dort einmal so ordentlich einen Aufguss zu machen. Sauna bei dieser Hitze, es soll gesund sein. Was sagen die Salzburgerinnen und Salzburger dazu?
1: Sauna bei der Hitze auf gar keinen Fall, also da kriegt mich keiner rein, ist ja schon heraus, wie in einer Sauna.
2: Ja. Sauna bei der Hitze auf gar keinen Fall.
3: Ja, das ist... Ja, in Sauna auf jeden Fall. Sauna ist, boah, danach dieses kalte Duschen, danach ist wirklich, das kann man kaum beschreiben, sehr angenehm.
0: Vielleicht kurz ins Auto setzen?
4: Also ich gehe regelmäßig in Sauna, das ganze Jahr über, auch wenn es zu heiß ist. Natürlich dann nicht zwei, dreimal in der Woche, da reicht mir dann einmal, aber... Ich behalte den Rhythmus so bei.
0: Soll gut sein für den Körper, sagt man zumindest. Wie es dann wirklich ist, ja, da scheiden sich die Geister. Da müssten wir schon einen Arzt fragen, aber für mich persönlich ist das angenehm und das klasse, wenn man bei diesen Temperaturen vielleicht am Abend auch eine Runde laufen geht, so 3, 4, 5 Kilometer, dann schwitzt man sich ordentlich aus und dann ein Sprung in den See. Das kann dann schon was. Vielleicht auch an diesem Sonntag machen. Hä? Vielleicht für euren Abend. Ja, servus.

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0: Damit weiter zum Wetter für das schönste Bundesland Österreichs, und auch der Sonntagnachmittag bringt viel Sonne in weiten Teilen von Salzburg. Einige Quellwolken sind da mit dabei, jedoch große Gewitterwahrscheinlichkeit wieder. Da könnte es wirklich ordentlich wieder clashen, sonst ist es ein feiner Badetag bei bis zu 32 Grad. Auch der Wochenstart am Montag bringt viel Sonnenschein, vereinzelt Wärmegewitter mit dabei bei 34 Grad und auch am Dienstag 35 Grad und feinstes Badewetter am Plan. Ja, das Thermometer schnallt wirklich über, jedoch können wirklich auch wieder einige Gewitter mit dabei sein.
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0: Wir blicken gemeinsam auf die Salzburger Straßen und da gibt es aktuell die Meldungen, natürlich für die A10-Tannautobahn. Da sind es an einliegenden Tunnelketten, muss man mit vermehrt Wartezeiten rechnen. Urlaub, Reiseverkehr, Ferienbeginn in Bayern und Baden-Württemberg, und das bringt auch einiges auf unseren Straßen. Falls ihr noch Meldungen habt, 0800 101 201 ist die Verkehrshotline zu uns. Wir wünschen eine gute und vor allem sichere Fahrt.
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0: Mein Name ist Gernot Bachanik und ich bin noch immer auf der Suche, wenn es so heiß ist, nach einem kühlen Ort.
3: Der kühlste Ort an so heißen Tag wie heute ist für mich auf jeden Fall der See. Wenn man ab und zu den Haus ist, du kannst dich immer abkühlen gehen. Das ist auf jeden Fall der Platz, wo ich am ehesten zu finden bin bei so einer Hitze.
0: Du bist zu beneiden, das sage ich dir jetzt schon. Denn ich muss noch ein bisschen arbeiten, kann die Sonne noch nicht so genießen. Aber dafür genießen wir gemeinsam jetzt die Musik von Ace of Base und Life is a Flower. Das ist nämlich jetzt der coole 90er für euren heißen Sonntagnachmittag mit der besten Musik von Salzburg. Genießt diese Freizeit noch für diesen Nachmittag. Schön, dass ihr mit dabei seid.

Stella und Lovesick auf Antenne Salzburg. Da darf es natürlich auch ein bisschen rockig sein für den Sonntagnachmittag. Mr. Robbie Williams und Rock DJ auf Antenne Salzburg. Ich bin der Gernot und wünsche euch viel Spaß mit Salzburgs bester Musik.

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8: Rekordbergsteiger Nirmal Purja bei Lawinenunglück ums Leben gekommen und Polizei warnt vor manipulierten E-Scootern. Der nepalesisch-britische Extrembergsteiger Nirmal Purja ist bei einem Lawinenunglück am Bord Peak in Pakistan ums Leben gekommen. Wie sein Unternehmen bestätigt, starben auch die 9 weiteren Mitglieder seiner Expedition. Die Suchmannschaften konnten den Vermissten nach tagelangen Einsätzen nur tot bergen. Nach dem Cyberangriff auf Wasserwerke in den USA richtet sich der Verdacht gegen den Iran. Laut FBI wurden inzwischen Vorfälle in mindestens 7 Bundesstaaten gemeldet. Die Behörden betonen allerdings, dass die Trinkwasserversorgung derzeit nicht gefährdet sei. Die Polizei schlägt Alarm wegen manipulierten E-Scootern. Bei Kontrollen wurden Fahrzeuge entdeckt, die statt erlaubten 25 km/h Geschwindigkeit von bis zu 75 km/h erreichten. Auch Verstöße gegen die neue Alkoholgrenze und fehlende Sicherheitsausstattung wurden häufig festgestellt. Und Sport: In der Fußball-Bundesliga ist der Titelverteidiger LASK mit einem 4:0 Heimsieg gegen den GRK erfolgreich gestartet. Sturm musste sich beim WSG Tirol mit einem 1:1 begnügen. Red Bull Salzburg gewann dank eines späten Treffers gestern 1:0 gegen Hartberg. Und heute folgen die Partien WAC gegen Austria Wien, Austria Lustenau gegen den SV Ried und Rapid Wien gegen den SCR Altach.
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8: Und auch der Sonntagnachmittag bringt viel Sonne in weiten Teilen von Salzburg. Einige Quellwolken sind da mit dabei. Jedoch große Gewitterwahrscheinlichkeit wieder. Da könnte es wirklich ordentlich wieder clashen. Sonst ist es ein feiner Badetag bei bis zu 32 Grad. Auch der Wochenstart am Montag bringt viel Sonnenschein, vereinzelt Wärmegewitter mit dabei bei 34 Grad. Und auch am Dienstag 35 Grad und feinstes Badewetter am Plan. Ja, das Thermometer schnallt wirklich über. Jedoch können wirklich auch wieder einige Gewitter mit dabei sein.
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8: Wir blicken gemeinsam auf die Salzburger Straßen und da gibt es aktuell die Meldungen. Natürlich für die A10-Tannautobahn, da sind es an einliegenden Tunnelketten, muss man mit vermehrt Wartezeiten rechnen. Urlauberreiseverkehr, Ferienbeginn in Bayern und Baden-Württemberg und das bringt auch einiges auf unseren Straßen. Falls ihr noch Meldungen habt, 0800 101 201 ist die Verkehrshotline zu uns. Wir wünschen eine gute und vor allem sichere Fahrt.
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8: Mit eurer Playlist von Avicii, Coldplay und wir starten die Motoren jetzt mit einem Abs.

absoluten Superhit aus den 90ern. Michael Jackson hat den Unterschied zwischen Schwarz und Weiß ganz klar in einen Song verpackt, nämlich dass es keinen gibt. Ja, und den gibt's jetzt hier. Diesen Superhit aus den 90ern. Michael Jackson is in town. The King of Pop hier auf Antenne Salzburg.

mittendrin im Wochenende auf Antenne Salzburg. Schön, dass ihr mit dabei seid. Und da ist nicht alles so lästig und lustig, wenn es heiß ist draußen, wenn es Sommertage sind. Ja, die anhaltende Hitze und der fehlende Regen machen jetzt auch auf der Donau einigen Pegelständen das Schaffen. Ja, da sind derzeit der Pegelstand so niedrig, dass die Schifffahrt eingeschränkt ist. Vor allem die Frachtschiffe können ihre Ladung oft nicht vollständig transportieren. Ja, klarerweise, wenn die Ladung runterdrückt und unten nicht so viel Platz ist, dann könnte sich das ein bisschen negativ auswirken. Ja, was natürlich auch für die Schifffahrt problematisch ist, ist natürlich auch für die Fischerei eigentlich ein großes Problem. Ja, wie jetzt einige schon klagen. Eine Sperre der Donau gibt es zwar aktuell nicht, aber ob ein Schiff fahren kann, entscheidet noch immer der jeweilige Kapitän anhand dieser Wasserstände. Also sollte der Regen weiter ausbleiben, könnte sich die Situation auch hier in den kommenden Tagen so richtig verschärfen und einige Probleme mit sich bringen. Ja, was wir natürlich nicht hoffen. Wir sind mittendrin im Wochenende. Ja, wünschen euch trotzdem viel Spaß beim Baden. Habt einen schönen Samstag und genießt die Zeit mit Antenne Salzburg und natürlich euren Hits. Schön, dass ihr mit dabei seid.

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1: Damit weiter zum Wetter für das schönste Bundesland Österreichs, und auch der Sonntagnachmittag bringt viel Sonne in weiten Teilen von Salzburg. Einige Quellwolken sind da mit dabei, jedoch große Gewitterwahrscheinlichkeit wieder. Da könnte es wirklich ordentlich wieder clashen, sonst ist es ein feiner Badetag bei bis zu 32 Grad. Auch der Wochenstart am Montag bringt viel Sonnenschein, vereinzelt Wärmegewitter mit dabei bei 34 Grad und auch am Dienstag 35 Grad und feinstes Badewetter am Plan. Ja, das Thermometer schnallt wirklich über, jedoch können wirklich auch wieder einige Gewitter mit dabei sein. Mit den aktuellsten Infos aus der Antenne-Verkehrszentrale hier bei uns. Ja, die Meldungen für die A10 Tauernautobahn, da ist immer wieder Urlauber, Reiseverkehr mit dabei. Da könnt ihr die einen oder anderen Stauungen vor den Tunnelketten und Blockabfertigungen geben. Ja, hier bitte um Geduld, wenn ihr unterwegs seid. Für eure Infos 0800 101 201 ist die Verkehrshotline zu uns. Eine gute und vor allem sichere Fahrt.
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1: Und vom Wochenstart genießen wir noch gemeinsam hier die Musik von Antenne Salzburg. Ich bin der DJ, mein Name ist Gernot Wachanik, Felix Chain featuring Chart. Pride haben wir mit dabei. Train und Drive-By und vorneweg gibt's White Town.

0: das sind wir mit dabei auf Antenne Salzburg. Nicht nur euren Superhits, sondern auch die einen oder anderen Tipps, wie man denn so einen heißen Sonntag verbringt. Wo findet man kühle Orte in Salzburg?
1: Der kühlste Ort an so heißen Tag wie heute ist für mich auf jeden Fall der See. Man, auch wenn es dort heiß ist, du kannst dich immer abkühlen gehen. Das ist auf jeden Fall der Platz, wo ich am ehesten zu finden bin bei so einer Hitze.
0: Das verstehe ich natürlich.
2: Ein kühler Ort, wo ich mich gerne aufhalte, ist mein Pool. Ich habe nämlich das Privileg, dass ich einen Pool besitze. Also da zu sein ist ein Traum, wenn es heiß ist.
3: Ich halte mich immer in der Nähe von irgendeinem Wasser auf, also gern bei der Taugel oder beim See oder irgendwie im Pool oder so.
0: Ja, das klingt schon fein. Da kann man heute diesen Sonntag noch ein bisschen genießen. Natürlich, die

Freizeit auch. Oder den Griller raus am Nachmittag noch, wenn ein paar Freunde kommen. Start mal rein in diese Mittagspause jetzt an diesem Sonntag. Schön, dass ihr mit dabei seid auf Antenne Salzburg mit eurer besten Musik. Mehr Musik, mehr Abwechslung und mehr Sommer bei uns.

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5: FBI vermutet Iran hinter Cyberangriffen auf Wasserwerke und Rekordbergsteiger Nirmal Poya stirbt bei Lawinenunglück. Nach mehreren Cyberangriffen auf Wasserwerken in den USA richtet sich der Verdacht gegen den Iran. Laut FBI wurden inzwischen Vorfälle in mehreren Bundesstaaten gemeldet, darunter Minnesota und Michigan. Die Behörden betonen jedoch, dass die Wasserversorgung weiterhin sicher sei und keine Gefahr für die Bevölkerung besteht. Nach dem Massenansturm auf die spanische Exklave Ceuta wächst der Streit innerhalb der Europäischen Union. Mehrere EU-Staaten fordern Konsequenzen gegen Spanien und kritisieren die Migrationspolitik dort. Ministerpräsident Pedro Sanchez weist die Vorwürfe zurück und fordert ein Sondertreffen der EU-Außenminister. Auf dem Großglockner ist ein 82-jähriger Bergsteiger in eine Gletscherspalte gestürzt. Der Mann konnte noch selbst einen Notruf absetzen und wurde von der Bergrettung aus rund 4 Metern Tiefe geborgen. Er litt leichte Verletzungen und wurde mit dem Notarzt-Hubschrauber ins Krankenhaus Lienz geflogen. Und der bekannte nepalesische-britische Extrembergsteiger Nirmal Poya ist bei einem Lawinenunglück am Bord Peak in Pakistan ums Leben gekommen. Auch die 9 weiteren Mitglieder seiner Expedition kamen bei dem Unglück ums Leben. Poya galt als einer der erfolgreichsten Höhenbergsteiger der Welt. Im Jahr 2019 schrieb er Alpingeschichte, als er alle 14 Achttausender der Erde in Rekordzeit von nur 189 Tagen bestieg. Eine Leistung, die ihm weltweit große Anerkennung einbrachte und bis heute ungeschlagen ist. Damit weiter zum Wetter für das schönste Bundesland Österreichs und auch der Abend zeigt sich in weiten Teilen freundlich. Die einen oder anderen Wärmegewitter können da noch mit dabei sein. Die Werte um die 30 Grad bescheren uns trotzdem einen lauen Sommerabend. Jedoch, ja, die Gewittergefahr ist groß, auch hier bitte aufpassen. Der Montag, wir starten noch heißer in die neue Woche bei 34 Grad mit viel Sonnenschein und einigen Gewittern am Programm. Und so geht es auch am Dienstag weiter. Sonne, Wolken im Wechselspiel, einige Gewitter mit dabei, aber doch feinstes Badewetter um die 35 Grad.
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5: Mit den aktuellsten Infos aus der Antenne-Verkehrszentrale hier bei uns. Ja, die Meldungen für die A10-Autobahn, da ist immer wieder Urlauberreiseverkehr mit dabei. Da könnt ihr die einen oder anderen Stauungen vor den Tunnelketten und Blockabfertigungen geben. Ja, hier bitte um Geduld, wenn ihr unterwegs seid. Für eure Infos 0800 101 201 ist die Verkehrshotline zu uns. Eine gute und vor allem sichere Fahrt.
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5: Ab in den Feierabend mit Roxette und Joyride hier auf Antenne Salzburg. Genießen wir die Stunden noch gemeinsam mit Salzburgs bester Musik. Servus, grüß euch. Hello.

0: Mittendrin im Feierabend auf Antenne Salzburg. Schön, dass ihr mit dabei seid. Ja, was war das für eine heiße Woche? Eine heiße Woche, in der sich viele natürlich fragen, wo sind die kühlsten Orte? Wo kann man sich zurückziehen? Wo kann man wirklich auch die Zeit ein bisschen genießen, um runterzukommen? Ja, wenn es nicht gerade der Keller oder der Abstellraum oder der Kühlschrank ist, gibt es für viele Salzburgerinnen und Salzburger einige Möglichkeiten.
1: Der kühlste Ort an so heißen Tag wie heute ist für mich auf jeden Fall der See. Man ab und zu den Horse. Du kannst dich immer abkühlen gehen. Das ist auf jeden Fall der Platz, wo ich am ehesten zu finden bin bei so einer Hitze.
0: Klingt logisch, ja.
2: Ein kühler Ort, wo ich mich gerne aufhalte, ist mein Pool. Ich habe nämlich das Privileg, dass ich einen Pool besitze.
0: Okay.
2: Also da zu sein ist ein Traum, wenn es heiß ist.
0: Das ist natürlich nicht schlecht.
3: Ich halte mich immer in der Nähe von irgendeinem Wasser auf, also gern bei der Taugel oder beim See oder irgendwie im Pool oder so.
0: Genau, der gleiche Typ bin ich auch.
4: Also auf jeden Fall nicht meine Wohnung. Und wenn ich aus der flüchten möchte und mich wirklich abkühlen will, dann gehe ich entweder in meine Dusche oder an eurem Kanal.
0: Ja, so soll es sein. Ja, genießt euren Feierabend am Sonntag noch mit der besten Musik hier auf Antenne Salzburg. Was haben wir hier? Einen Klassiker aus den 90ern. Tina Turner, Simply the Best für euren Feierabend am Sonntag. Ich bin der Gernot. Schön, dass ihr mit dabei seid.

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4: Damit weiter zum Wetter für das schönste Bundesland Österreichs.

0: Jedoch, ja, die Gewittergefahr ist groß. Auch hier bitte aufpassen. Der Montag, wir starten noch heißer in die neue Woche bei 34 Grad mit viel Sonnenschein und einigen Gewittern am Programm. Und so geht's auch am Dienstag weiter. Sonne, Wolken im Wechselspiel, einige Gewitter mit dabei, aber doch feinstes Badewetter um die 35 Grad. Und gute Meldungen gibt's aktuell aus der Antenne-Verkehrszentrale. Da liegen uns keine Störungen vor. Wir kommen problemlos durch den Sonntag. Falls ihr Meldungen für uns habt, 0800 101 201 ist die Verkehrshotline zu uns. Wir wünschen eine gute und vor allem sichere Fahrt.
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0: Und natürlich eure Playlist hier mit Gigi D'Agostino, Tame Impala, Jenny, Dracula haben wir, Marshmallow and Pastille und vorneweg gibt's Army of Lovers auf Antenne Salzburg.

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0: mittendrin im Wochenende auf Antenne Salzburg. Ja, mit eurer besten Musik natürlich und den wichtigsten Infos, ja, für die ganze Woche. Was war das für eine heiße Woche? Bis zu 38 Grad waren es gestern. Ich muss ganz ehrlich sagen, ich halte ja viel aus, aber gestern war es mir dann mit der Hitze auch schon zu viel und ich habe mich da auch ein bisschen zurückgezogen. Ja, ist nicht so angenehm. 38 Grad, so heiß war es in vielen Teilen von Österreich und die Experten empfehlen ja, wenn es so heiß ist, unbedingt 2 bis 3 Liter Wasser zu trinken. Nein, keinen Alkohol, keinen Muscatella-Spritzer oder so irgendwas. Nein, nein, Wasser sollte man trinken. Ja, Hitzetipp sind aber generell gefragt. Was macht ihr gegen die Hitze?
1: Wenn es ganz heiß ist, dann schlafe ich nachts mit einem Eispack auf meiner Brust und das hilft aber ganz gut.
0: Okay, das ist spannend.
1: Also das ist mein Hitzetipp.
0: Okay, du? Hast du einen Hitzetipp?
2: Definitiv. Immer Flipflops irgendwie dabei haben, wenn es geht. Immer Flipflops anziehen, wenn es geht. Und wenn es extrem heiß, einfach sein Leiberl mal ganz kurz komplett nass machen. Vielleicht jetzt nicht
0: ist natürlich
2: ein weißes Leiberl, aber das machen und dann kühlt es an schon wieder ein bisschen runter.
0: Ja, das geht auch. Auch eine Möglichkeit.
3: Ja, Wasserschlag machen oder so. Irgendwas, wo man nass wird. Wasserbomben oder Wasserpistolen.
0: Ja, aber nicht vergessen, auch Sonnencreme mit einem ausreichend hohen Lichtschutzfaktor. Kopfbedeckungen gehören ebenso dazu, damit dann wirklich nichts passiert. Und wenn dann wirklich die Hitze runterbrennt, durch das Wasser ist ja die Sonne noch stärker. Und da kann es dann schon wirklich zu einigen Problemen kommen, die wir ja nicht wollen. Also, dann rein ins Wochenende mit Antenne Salzburg und euren Superhits. Schön, dass

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4: FBI vermutet Iran hinter Cyberangriffen auf Wasserwerke und Rekordbergsteiger Nirmal Purja stirbt bei Lawinenunglück. Nach mehreren Cyberangriffen auf Wasserwerken in den USA richtet sich der Verdacht gegen den Iran. Laut FBI wurden inzwischen Vorfälle in mehreren Bundesstaaten gemeldet, darunter Minnesota und Michigan. Die Behörden betonen jedoch, dass die Wasserversorgung weiterhin sicher sei und keine Gefahr für die Bevölkerung besteht. Nach dem Massenansturm auf die spanische Exklave Ceuta wächst der Streit innerhalb der Europäischen Union. Mehrere EU-Staaten fordern Konsequenzen gegen Spanien und kritisieren die Migrationspolitik dort. Ministerpräsident Pedro Sanchez weist die Vorwürfe zurück und fordert ein Sondertreffen der EU-Außenminister. Auf dem Großglockner ist ein 82-jähriger Bergsteiger in eine Gletscherspalte gestürzt. Der Mann konnte noch selbst einen Notruf absetzen und wurde von der Bergrettung aus rund 4 Metern Tiefe geborgen. Er litt leichte Verletzungen und wurde mit dem Notarzt-Hubschrauber ins Krankenhaus Lienz geflogen. Und der bekannte nepalesische-britische Extrembergsteiger Nirmal Purja ist bei einem Lawinenunglück am Bord Peak in Pakistan ums Leben gekommen. Auch die 9 weiteren Mitglieder seiner Expedition kamen bei dem Unglück ums Leben. Purja galt als einer der erfolgreichsten Höhenbergsteiger der Welt. Im Jahr 2019 schrieb er Alpingeschichte, als er alle 14 Achttausender der Erde in Rekordzeit von nur 189 Tagen bestieg. Eine Leistung, die ihm weltweit große Anerkennung einbrachte und bis heute ungeschlagen ist. Damit weiter zum Wetter für das schönste Bundesland Österreichs und auch der Abend zeigt sich in weiten Teilen freundlich. Die einen oder anderen Wärmegewitter können da noch mit dabei sein. Die Werte um die 30 Grad bescheren uns trotzdem einen lauen Sommerabend. Jedoch, ja, die Gewittergefahr ist groß. Auch hier bitte aufpassen. Der Montag, wir starten noch heißer in die neue Woche bei 34 Grad mit viel Sonnenschein und einigen Gewittern am Programm. Und so geht's auch am Dienstag weiter. Sonne, Wolken im Wechselspiel, einige Gewitter mit dabei, aber doch feinstes Badewetter um die 35 Grad. Und gute Meldungen gibt es aktuell aus der Antenne-Verkehrszentrale. Da liegen uns keine Störungen vor. Ihr kommt problemlos durch den Sonntag. Falls ihr Meldungen für uns habt, 0800 101 201 ist die Verkehrshotline zu uns. Wir wünschen eine gute und vor allem sichere Fahrt.
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4: Ab in den Feierabend mit euren Superhits. Mein Name ist Gernot Bachanig und ich freue mich, dass ihr mit dabei seid. Vor dem Wochenstart am Montag relaxen wir noch mit Salzburgs bester Musik. Servus, schönen Abend.

0: mittendrin im Wochenende auf Antenne Salzburg. Schön, dass ihr mit dabei seid. Dieser Sonntag bringt natürlich einige Highlights für viele im Salzburger Land. Da ist einiges mit dabei, was wir so erleben können. Wenn man aber auch ein bisschen Ruhe haben möchte, dann sind es meistens Geräusche, die einen ein bisschen runterbringen können. Wie zum Beispiel, das ist auch beim Meditieren so. Da setzt man sich auch hin, hört auf seinen Atem und kommt ein bisschen down. Es gibt aber wirklich auch tatsächlich Geräusche, die einem so ein bisschen diese Ruhe bringen können. Welche das genau sind?
1: Ein Geräusch, das mich direkt glücklich macht, ist Vogelzwitschern. Ich weiß, solange die Vögel zwitschern, heißt so, dass die Vögel so wissen, es ist so okay alles und es kommt zum Beispiel kein Gewitter.
0: Ja, das ist schon mal eine Möglichkeit.
2: Glücklich macht mir das Brutzeln von den selber gemachten Chihuahua am Grill und das Ploppen vom Bier aufmachen, welches man dazu trinken muss.
0: Das ist auch eine Möglichkeit.
3: In der Früh, wenn ich mir meinen Kaffee mache und ich mache mir meinen Eiskaffee, wenn ich so umrühre und die Eiswürfel drinnen so scheppern her.
0: Oder vielleicht, wenn man sich einmal die Zeit nimmt und in den Wald geht. Das ist auch eine Möglichkeit, wo man natürlich auch diesen Sonntag vielleicht im Speziellen genießen kann. Das mit Salzburgs bester Musik. Mehr Musik, mehr Abwechslung und natürlich mehr Sommer.

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4: Damit weiter zum Wetter für das schönste Bundesland Österreichs und auch der Abend zeigt sich in weiten Teilen freundlich. Die einen oder anderen Wärmegewitter können da noch mit dabei sein. Die Werte um die 30 Grad bescheren uns trotzdem einen lauen Sommerabend. Jedoch, ja, die Gewittergefahr ist groß, auch hier bitte aufpassen. Der Montag, wir starten noch heißer in die neue Woche bei 34 Grad mit viel Sonnenschein und einigen Gewittern am Programm. Und so geht's auch am Dienstag weiter. Sonne, Wolken im Wechselspiel, einige Gewitter mit dabei, aber doch feinstes Badewetter um die 35 Grad.
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4: Und gute Meldungen gibt es aktuell aus der Antenne-Verkehrszentrale. Da liegen uns keine Störungen vor. Ihr kommt problemlos durch den Sonntag. Falls ihr Meldungen für uns habt, 0800 101 201 ist die Verkehrshotline zu uns. Wir wünschen eine gute und vor allem sichere Fahrt.
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4: Ab in den Feierabend mit euren Superhits. Mein Name ist Gernot Wachanig und ich freue mich, dass ihr mit dabei seid. Vor dem Wochenstart am Montag relaxen wir noch mit Salzburgs bester Musik. Servus, schönen Abend.

0: Antenne Salzburg, mittendrin in diesem fabelhaften Sonntag mit eurer Musik und nicht nur das, mit vielen Infos auch. Habe ich gerade im Internet gelesen, habe mich wirklich köstlich amüsiert. Es gibt tatsächlich auch Menschen, die bei solchen heißen Temperaturen sich die Zeit nehmen und wirklich in die Sauna gehen. Das muss man sich einmal vorstellen. Dort in der Sauna zu sitzen und dort einmal so ordentlich einen Aufguss zu machen. Sauna bei dieser Hitze, es soll gesund sein. Was sagen die Salzburgerinnen und Salzburger dazu?
1: Sauna bei derer Hitze auf gar keinen Fall. Also da kriegt mich keiner rein. Ist ja schon heraus, wie in einer Sauna.
2: Ja. Sauna bei der Hitze auf gar keinen Fall.
3: Ja, das ist... Ja, in Sauna auf jeden Fall. Sauna ist...

0: Oh, danach dieses kalte Duschen, danach ist wirklich, das kann man kaum beschreiben, sehr angenehm.
1: Vielleicht kurz ins Auto setzen?
2: Also ich gehe regelmäßig in Sauna, das ganze Jahr über, ab und zu heiß. Ist natürlich dann nicht zwei, dreimal in der Woche, da reicht man dann einmal. Aber ich behalte den Rhythmus so bei.
1: Soll gut sein für den Körper, sagt man zumindest. Wie es dann wirklich ist, ja, da scheiden sich die Geister. Da müssten wir schon einen Arzt fragen. Aber für mich persönlich ist das angenehme und das klasse, wenn man bei diesen Temperaturen vielleicht am Abend auch eine Runde laufen geht. So 3, 4, 5 Kilometer. Dann schwitzt man sich ordentlich aus und dann ein Sprung in den See. Das kann dann schon was. Vielleicht auch an diesem Sonntag machen. Vielleicht für euren Abend. Ja, servus.

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1: FBI vermutet Iran hinter Cyberangriffen auf Wasserwerke und Rekordbergsteiger Nirmal Purja stirbt bei Lawinenunglück. Nach mehreren Cyberangriffen auf Wasserwerken in den USA richtet sich der Verdacht gegen den Iran. Laut FBI wurden inzwischen Vorfälle in mehreren Bundesstaaten gemeldet, darunter Minnesota und Michigan. Die Behörden betonen jedoch, dass die Wasserversorgung weiterhin sicher sei und keine Gefahr für die Bevölkerung besteht. Nach dem Massenansturm auf die spanische Exklave Ceuta wächst der Streit innerhalb der Europäischen Union. Mehrere EU-Staaten fordern Konsequenzen gegen Spanien und kritisieren die Migrationspolitik dort. Ministerpräsident Pedro Sánchez weist die Vorwürfe zurück und fordert ein Sondertreffen der EU-Außenminister. Auf dem Großglockner ist ein 82-jähriger Bergsteiger in eine Gletscherspalte gestürzt. Der Mann konnte noch selbst einen Notruf absetzen und wurde von der Bergrettung aus rund 4 Metern Tiefe geborgen. Er litt leichte Verletzungen und wurde mit dem Notarzt-Hubschrauber ins Krankenhaus Lienz geflogen. Und der bekannte nepalesische-britische Extrembergsteiger Nirmal Purja ist bei einem Lawinenunglück am Bord Peak in Pakistan ums Leben gekommen. Auch die 9 weiteren Mitglieder seiner Expedition kamen bei dem Unglück ums Leben. Purja galt als einer der erfolgreichsten Höhenbergsteiger der Welt. Im Jahr 2019 schrieb er Alpingeschichte, als er alle 14 Achttausender der Erde in Rekordzeit von nur 189 Tagen bestieg. Eine Leistung, die ihm weltweit große Anerkennung einbrachte.
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